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1: Ich bin Diana Kramer. Privat im Glück, politisch unter Druck. Für Jens Spahn wackelt der Posten des Unionsfraktionsvorsitzenden, nachdem er und sein Mann die Hilfe einer Leihmutter in den USA in Anspruch genommen haben. Denn in Deutschland ist Leihmutterschaft verboten und die CDU spricht sich klar gegen eine Legalisierung aus, so wie in der Vergangenheit auch Spahn selbst. Bundeskanzler Merz kündigte nun an, dass sich die CDU-Spitze mit dem Thema befassen wird.
2: Mir ist bewusst, dass dieses Thema in seiner ganzen Dimension menschlich, juristisch, gesellschaftlich, ethisch sehr viele Menschen im Augenblick in Deutschland aus diesem aktuellen Anlass bewegt. Wir haben dazu in Deutschland eine klare Rechtslage und alles Weitere werden wir in der nächsten Sitzung des Präsidiums der CDU Deutschlands besprechen.
1: Diese findet am Montag statt. Jens Spahn selbst wird an der Sitzung teilnehmen. Deutschland und Frankreich rücken bei der Sicherheitspolitik enger zusammen. Bundeskanzler Merz und Frankreichs Präsident Macron haben eine vertiefte Zusammenarbeit vereinbart, auch bei der nuklearen Abschreckung.
3: Merz spricht von einem neuen gemeinsamen Weg. Deutschland und Frankreich stünden gerade in diesen Zeiten eng zusammen. Und das sei für beide Länder von unschätzbarem Wert. Eine Schlüsselrolle spiele dabei auch die weitere Unterstützung der Ukraine. Gleichzeitig bleibt die neue Partnerschaft nicht nur ein politisches Signal. Deutschland macht erstmals bei einer französischen Nuklearübung mit. Dafür haben deutsche und französische Kampfjets bereits gemeinsam trainiert. Die Zusammenarbeit soll die Sicherheit in Europa zusätzlich stärken. Zoe Tassovali, Redaktion.
1: Nach den wiederaufgenommenen und gegenseitigen Angriffen zwischen den USA und dem Iran ist der Schiffsverkehr in der Straße von Hormuz wieder nahezu zum Erliegen gekommen. Nach aktuellen Daten passierten am Donnerstag lediglich 8 Schiffe die Meerenge. Vor Kriegsbeginn, Ende Februar, durchquerten im Schnitt mehr als 100 Schiffe täglich die Straße von Hormuz. Lidl und der Hersteller Jutro Tiefkühlkost rufen eine Beerenmischung der Marke Freschona zurück. Es könne nicht ausgeschlossen werden, dass in dem Produkt Noroviren enthalten sind, heißt es in einer Mitteilung. Die Bio-Tiefkühl-Beerenmischung wurde fast deutschlandweit bei Lidl verkauft. Kunden können das Produkt in den Märkten zurückgeben. Zum Wetter, die Vorhersage des Deutschen Wetterdienstes. Im Süden und Nordosten lassen Schauer und Gewitter langsam nach. An der Nordsee noch vereinzelt Regen, sonst heute Nacht bewölkt, aber meist trocken. Bei Tiefstwerten zwischen 19 und 12 Grad. Der Samstag startet im Norden und Nordwesten mit vielen Wolken. Es bleibt aber weitgehend trocken bei 19 bis 25 Grad. Im Süden ab dem Mittag neue Schauer und teils kräftige Gewitter bei bis zu 29 Grad.
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1: Ich bin Diana Kramer. Die Kritik an Unionsfraktionschef Jens Spahn wird größer. Nach dem Bekanntwerden seiner Elternschaft mit Hilfe einer Leihmutter in den USA schwindet auch der Rückhalt in den eigenen Reihen. Erste Rücktrittsforderungen wurden laut. Denn Spahn hat gegen deutsches Recht und gegen die Linie seiner Partei gehandelt. Im Podcast Ronsheimer hat er sich erstmals dazu geäußert.
2: Ich stelle mich der Debatte. Ich muss nur die Balance schaffen. Es ist und bleibt was sehr Privates. Ich möchte meine Familie schützen, auch meinen Sohn schützen. Und gleichzeitig weiß ich, dass ich eben nicht nur Privatmensch bin, ist mir auch klar.
1: Spahn sagte, am Ende könne nur die Fraktion über seine politische Zukunft entscheiden. Am Montag wird sich das CDU-Präsidium zunächst mit dem Fall beschäftigen. Bundeswirtschaftsministerin Reiche hat einen neuen Entwurf des Erneuerbare-Energien-Gesetzes vorgelegt. An einigen Punkten wurde nachgebessert. Unter anderem wurden die geplanten Einschnitte bei der Förderung neuer, kleiner Solaranlagen abgemildert. Statt die feste Einspeisungsvergütung komplett abzuschaffen, soll es jetzt übergangsweise eine abgesenkte Vergütung für bis zu 36 Monate geben. Der Bundesverband der Verbraucherzentralen hat sich gegen ein pauschales Social-Media-Verbot für Jugendliche ausgesprochen. Damit würde man wenig erreichen und Jugendliche ausschließen, sagte Verbandsvorständin Ramona Popp der Funke Mediengruppe. Verboten werden sollten aus ihrer Sicht stattdessen schädliche Mechanismen, auf denen derzeit das Geschäftsmodell der Plattformen basiere. Diese machen süchtig und sind manipulativ, so Popp. Zum Sport. Die Fußball-WM steuert auf ihren Höhepunkt zu. Vor dem großen Finale morgen geht es heute erstmal um den Trostpreis. Am Abend spielen England und Frankreich um Platz 3.
3: England gegen Frankreich. Viele hätten sich diese Partie sicher auch als Finale gewünscht. Niemand von uns oder den Franzosen will dieses Match spielen, sagte ein enttäuschter Thomas Tuchel nach dem Aus im Halbfinale. Englands Trainer steht unter Druck. Bei einer erneuten Pleite dürfte die Kritik an ihm noch größer werden. Die Franzosen sind motiviert. Sie wollen Trainer Deschamps zum Abschied einen Sieg schenken. Und Kylian Mbappé hat noch gute Chancen, Torschützenkönig zu werden. Bislang steht er bei 8 Treffern, so wie Lionel Messi. Thomas Bremser, Sportredaktion.
1: Anstoß in Miami ist heute um 23 Uhr unserer Zeit. Zum Wetter, die Vorhersage des deutschen Wetterdienstes. Zum Start in den Tag beruhigt sich das Wetter etwas. Heute zunächst bewölkt, aber weitgehend trocken und teils sonnig. Ab dem Mittag über der Mitte und im Süden neue Schauer und teils kräftige Gewitter. Im Südwesten dabei knapp 30 Grad, in der Nordhälfte 19 bis 25 Grad. Am Sonntag verlagern sich die Gewitter dann in den Norden und Osten, im Südwesten dann mehr Sonne und wechselnd bewölkt, dazu insgesamt kühler.
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1: Ich bin Diana Kramer. Die öffentliche Kritik und der parteiinterne Druck auf Unionsfraktionschef Jens Spahn nehmen zu. Dass er und sein Mann die Hilfe einer Leihmutter in den USA in Anspruch genommen haben, ist längst ein Politikum. Denn in Deutschland ist Leihmutterschaft verboten und die CDU spricht sich klar gegen eine Legalisierung aus, so wie in der Vergangenheit auch Jens Spahn selbst. Bundeskanzler Friedrich Merz kündigte nun an, dass sich die CDU-Spitze mit dem Thema befassen wird.
2: Mir ist bewusst, dass dieses Thema in seiner ganzen Dimension, menschlich, juristisch, gesellschaftlich, ethisch, sehr viele Menschen im Augenblick in Deutschland aus diesem aktuellen Anlass bewegt. Wir haben dazu in Deutschland eine klare Rechtslage und alles Weitere werden wir in der nächsten Sitzung des Präsidiums der CDU Deutschlands besprechen.
1: Diese findet am Montag statt. Jens Spahn selbst wird an der Sitzung teilnehmen. Erneut ist es bei einem Angriff auf einen Bahnmitarbeiter zu einem tragischen Vorfall gekommen. In Baden-Württemberg ist ein Sicherheitsmann der Deutschen Bahn aus einem fahrenden Zug gestürzt und lebensgefährlich verletzt worden. Vorausgegangen war ein Streit bei einer Fahrscheinkontrolle. Der Kontrolleur hatte 2 Mitarbeiter der DB Sicherheit hinzugezogen. Nach verbalen Beleidigungen kam es zu einer körperlichen Auseinandersetzung. Der Angreifer und ein Sicherheitsmann gingen zu Boden. Dabei öffnete sich aus bislang ungeklärter Ursache die Tür. Der Bahnmitarbeiter stürzte aus dem fahrenden Zug. Er wurde mit lebensgefährlichen Verletzungen in ein Krankenhaus gebracht. Der Fahrgast wurde noch im Zug festgenommen. Nach den wiederaufgenommenen und gegenseitigen Angriffen zwischen den USA und dem Iran ist der Schiffsverkehr in der Straße von Hormuz wieder nahezu zum Erliegen gekommen. Nach aktuellen Daten passierten am Donnerstag lediglich 8 Schiffe die Meerenge. Vor Kriegsbeginn, Ende Februar, waren es im Schnitt mehr als 100 Schiffe täglich. Zum Sport. Bei der Fußball-WM steht heute das kleine Finale an. England und Frankreich spielen in Miami um Platz 3. Im Endspiel kämpfen dann morgen Spanien und Argentinien um den Titel. Zum Wetter, die Vorhersage des Deutschen Wetterdienstes. Zum Start in den Tag beruhigt sich das Wetter etwas, heute zunächst bewölkt, aber weitgehend trocken und teils sonnig. Ab dem Mittag über der Mitte und im Süden neue Schauer und teils kräftige Gewitter. Im Südwesten dabei knapp 30 Grad, in der Nordhälfte 19 bis 25 Grad. Am Sonntag verlagern sich die Gewitter dann in den Norden und Osten, im Südwesten dann mehr Sonne und wechselnd bewölkt, dazu insgesamt kühler.
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1: Ich bin Diana Kramer. Unionsfraktionschef Jens Spahn steht wegen seiner Elternschaft mit Hilfe einer Leihmutter unter Druck, weil seine Partei genau diesen Weg hier in Deutschland ablehnt. Spahn hat deshalb den Weg in die USA gewählt, für viele ein No-Go. Der Rückhalt auch in den eigenen Parteireihen schwindet, es gibt erste Rücktrittsforderungen. CSU-Fraktionschef Klaus Holleczek forderte im ZDF-Heute-Journal klare Aussagen von Spahn.
2: Für die CSU ist es eindeutig. Leihmutterschaft ist verboten. Das gehört auch zu den Fragen unserer Grundwerte und des Systems dazu, unserer DNA, wenn Sie so wollen. Und da lassen wir auch nicht rütteln. Deswegen ist das jetzt auch ein Thema, das natürlich Erklärungsbedarf hervorruft. Und dem muss sich Jens Spahn jetzt stellen.
1: CSU-Fraktionschef Holleczek. Am Montag wird sich das CDU-Präsidium mit dem Fall Spahn befassen. Bundeswirtschaftsministerin Katharina Reiche hat einen neuen Entwurf des Erneuerbare-Energien-Gesetzes vorgelegt. An einigen Punkten wurde nachgebessert. Unter anderem wurden die geplanten Einschnitte bei der Förderung neuer kleiner Solaranlagen abgemildert. Statt die feste Einspeisungsvergütung komplett abzuschaffen, soll es jetzt übergangsweise eine abgesenkte Vergütung für bis zu 36 Monate geben. Der Bundesverband der Verbraucherzentralen hat sich gegen ein pauschales Social-Media-Verbot für Jugendliche ausgesprochen. Damit würde man wenig erreichen und Jugendliche ausschließen, sagte Verbandsvorständin Ramona Popp der Funke Mediengruppe. Verboten werden sollten aus ihrer Sicht stattdessen schädliche Mechanismen, auf denen derzeit das Geschäftsmodell der Plattform basiere. Diese machen süchtig und sind manipulativ, so Popp. Zum Sport. Die Fußball-WM steuert auf ihren Höhepunkt zu. Vor dem großen Finale morgen geht es heute erstmal um den Trostpreis. Am Abend spielen England und Frankreich um Platz 3.
3: England gegen Frankreich. Viele hätten sich diese Partie sicher auch als Finale gewünscht. Niemand von uns oder den Franzosen will dieses Match spielen, sagte ein enttäuschter Thomas Tuchel nach dem Aus im Halbfinale. Englands Trainer steht unter Druck. Bei einer erneuten Pleite dürfte die Kritik an ihm noch größer werden. Die Franzosen sind motiviert. Sie wollen Trainer Deschamps zum Abschied einen Sieg schenken. Und Kylian Mbappé hat noch gute Chancen, Torschützenkönig zu werden. Bislang steht er bei 8 Treffern, so wie Lionel Messi. Thomas Bremser, Sportredaktion.
1: Zum Wetter, die Vorhersage des Deutschen Wetterdienstes. Zum Start in den Tag beruhigt sich das Wetter etwas. Heute zunächst bewölkt, aber weitgehend trocken und teils sonnig. Ab dem Mittag über der Mitte und im Süden neue Schauer und teils kräftige Gewitter. Im Südwesten dabei knapp 30 Grad, in der Nordhälfte 19 bis 25 Grad. Am Sonntag verlagern sich die Gewitter dann in den Norden und Osten, im Südwesten dann mehr Sonne und wechselnd bewölkt, dazu insgesamt kühler.
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2: Klare und nachvollziehbare Linien und Gedankengänge sind Ihnen heute am liebsten. Sie verstehen es, sich Zeit zum Nachdenken zu nehmen, dafür aber dann auch rasch zum Ergebnis zu gelangen.
1: Stier.
2: Sie fühlen sich irgendwie schwach. Deshalb lautet das heutige Tagesmotto: In der Ruhe liegt die Kraft. Wenn Sie langsam durchstarten, kommen Sie umso besser auf Trab.
1: Zwillinge.
2: Sie starten mit reichlich Elan in den Tag. Sie krempeln die Ärmel hoch und packen mit an, wo andere schon aufgeben. Bleiben Sie am Ball, auch wenn es schwierig wird.
1: Krebs.
2: Überdenken Sie heute Ihre Einkäufe. Sie laufen sonst Gefahr, finanziell ganz von vorne anfangen zu müssen. Ihr Verstand sollte also über Ihren Wünschen stehen.
1: Löwe.
2: Lange haben Sie darauf gewartet. Nun ist sie gekommen. Eine Zeit der Ruhe und des Ausgleichs. Endlich haben Sie wieder mehr Zeit für Freizeitgestaltung. Sie fühlen sich dadurch viel ausgeglichener.
1: Jungfrau.
2: Ihr Energiepotenzial ist heute enorm. Sie sind irrsinnig aktiv und verspüren den Drang, etwas zu bewegen. Lassen Sie sich keinesfalls irritieren.
1: Waage.
2: In letzter Zeit hat sich wahrlich viel getan für Sie und Ihre Umgebung. Sie haben einiges an Erfahrungen gesammelt, die Sie heute unter Beweis stellen sollten.
1: Skorpion.
2: Der heutige Tag hält nichts Besonderes parat. Alles scheint seinen gewohnten Gang zu gehen. Auch Überraschungen sind heute eher die Ausnahme.
1: Schütze.
2: Wagen Sie einen Neuanfang. Es gibt einige Dinge in Ihrer Vergangenheit, die Sie endlich abschließen und hinter sich lassen müssen. Aus den alten Fehlern haben Sie schließlich gelernt.
1: Steinbock.
2: Sie sind heute selbst von Ihrer forschen und aggressiven Art überrascht. Sie sollten sich darüber ernsthafte Gedanken machen, vor allem über den Auslöser. Mehr sportliche Aktivitäten helfen, den Stress abzubauen.
1: Wassermann.
2: Heute ist eine gute Gelegenheit, Dinge abzuarbeiten, die Ihnen eher ein Laster sind. Also machen Sie sich an die Arbeit. Sie haben heute die nötige Energie, sich durchzuboxen.
1: Fische.
2: Wie sagt das Sprichwort? Wer hoch hinaus will, kann tief fallen. Muten Sie sich heute also nicht zu viel zu. Bewältigen Sie nur Aufgaben, die Sie auch mit einem guten Gewissen vereinbaren.

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1: Ich bin Dirk Zeitler. Die Elternschaft von Unionsfraktionschef Spahn zieht weite Kreise, weil er und sein Mann die Hilfe einer Leihmutter in den USA in Anspruch nahmen, was in Deutschland so rechtlich nicht möglich ist. Es gibt Vorwürfe der Doppelmoral und Rücktrittsforderungen. Spahn selbst hat sich jetzt erklärt, er wolle die Entscheidung über seine politische Zukunft im Amt in die Hand der Unionsfraktion legen, erklärte er im Podcast Ronzheimer.
2: Jens Spahn erklärte, er habe lange gerungen, sei zerrissen, das Leben sei manchmal nicht schwarz und weiß. Gefährlich ist für Spahn vor allem die Kritik aus Unionskreisen. Es ist unklar, wie viel Rückhalt Spahn von der Unionsfraktion erwarten kann. Indirekt deutete er im Podcast Ronzheimer an, im Zweifelsfall auf sein Amt auch verzichten zu wollen. Conny Tochau, Nachrichtenredaktion.
1: Ein Sicherheitsmitarbeiter der Bahn ist bei einer gewaltsamen Auseinandersetzung aus einem fahrenden Zug gestürzt und lebensgefährlich verletzt worden. Zu dem Streit war es bei einer Fahrscheinkontrolle auf der Strecke Offenburg-Karlsruhe gekommen. Aus bislang ungeklärter Ursache öffnete sich bei der Auseinandersetzung die Tür und der Bahnmitarbeiter stürzt aus dem fahrenden Zug. Bisher gilt, wer Solarstrom auf seinem Dach erzeugt und ins Netz einspeist, erhält 20 Jahre lang pro Kilowattstunde einen festen Betrag. Wirtschaftsministerin Reiche hatte geplant, diese Einspeisevergütung für neue, kleine Solaranlagen, die ab 2027 installiert werden, komplett abzuschaffen. Nach breiter Kritik an den Plänen soll es jetzt ein Übergangssystem geben mit einer abgesenkten Einspeisevergütung.
3: Bisher gilt, wer Solarstrom auf seinem Dach erzeugt und ins Netz einspeist, erhält 20 Jahre lang pro Kilowattstunde einen festen Betrag. Wirtschaftsministerin Reiche hatte geplant, diese Einspeisevergütung für neue, kleine Solaranlagen, die ab 2027 installiert werden, komplett abzuschaffen. Nach breiter Kritik an den Plänen soll es jetzt ein Übergangssystem geben mit einer abgesenkten Einspeisevergütung für bis zu 36 Monate. Danach sollen die Besitzer auf Direktvermarktung umsteigen, also den Strom über einen Dienstleister an Strombörsen verkaufen. Diana Kramer, Nachrichtenredaktion.
1: Zum Sport. Nach der Enttäuschung über das verpasste Finale spielen Frankreich und England heute um den dritten Platz bei der Fußballweltmeisterschaft. Für Frankreichs Superstar Kylian Mbappé und Englands Harry Kane geht es auch um ein persönliches Ziel. Mbappé führt mit 8 Treffern die Torschützenliste gemeinsam mit Argentiniens Finalteilnehmer Lionel Messi an. Kane und Nationalteamkollege Bellingham haben jeweils 6 Treffer auf dem Konto. Zum Wetter, die aktuelle Vorhersage des Deutschen Wetterdienstes. Heute ist es vielerorts bewölkt, es bleibt aber überwiegend trocken, teils auch sonnig. Ab dem Mittag ziehen im Süden und über der Mitte neue Schauer und teils kräftige Gewitter auf. Die Höchstwerte heute im Norden und Osten 19 bis 25 Grad. Im Südwesten steigt das Thermometer auf knapp 30 Grad. Morgen im Norden und Osten Schauer und Gewitter, im Süden oft freundlich und trocken, aber insgesamt etwas kühler.
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1: Ich bin Dirk Zeitler. Der Konflikt zwischen den USA und dem Iran um die Straße von Hormuz droht außer Kontrolle zu geraten. In der nunmehr 7. Angriffsnacht in Folge bombardierten die US-Streitkräfte erneut Ziele im Iran. Teheran holte wie schon in den vorherigen Nächten zu Vergeltungsschlägen aus. Die Golfstaaten Kuwait und Bahrain gerieten dabei erneut unter Beschuss. Die Elternschaft von Unionsfraktionschef Spahn zieht weite Kreise, weil er und sein Mann die Hilfe einer Leihmutter in den USA in Anspruch nahmen, was in Deutschland so rechtlich nicht möglich ist. Es gibt deshalb Rücktrittsforderungen. Spahn selbst hat sich jetzt erklärt, er wolle die Entscheidung über seine politische Zukunft in die Hand der Unionsfraktion legen.
2: Jens Spahn erklärte, er habe lange gerungen, sei zerrissen, das Leben sei manchmal nicht schwarz und weiß. Gefährlich ist für Spahn vor allem die Kritik aus Unionskreisen. Es ist unklar, wie viel Rückhalt Spahn von der Unionsfraktion erwarten kann. Indirekt deutete er im Podcast Ronzheimer an, im Zweifelsfall auf sein Amt auch verzichten zu wollen. Frau Nachrichtenredaktion.
1: Bisher gilt, wer Solarstrom auf seinem Dach erzeugt und ins Netz einspeist, erhält 20 Jahre lang pro Kilowattstunde einen festen Betrag. Wirtschaftsministerin Reiche hatte geplant, diese Einspeisevergütung für neue kleine Solaranlagen, die ab 2027 installiert werden, komplett abzuschaffen. Nach breiter Kritik an den Plänen soll es jetzt ein Übergangssystem geben mit einer abgesenkten Einspeisevergütung.
3: Bisher gilt, wer Solarstrom auf seinem Dach erzeugt und ins Netz einspeist, erhält 20 Jahre lang pro Kilowattstunde einen festen Betrag. Wirtschaftsministerin Reiche hatte geplant, diese Einspeisevergütung für neue, kleine Solaranlagen, die ab 2027 installiert werden, komplett abzuschaffen. Nach breiter Kritik an den Plänen soll es jetzt ein Übergangssystem geben mit einer abgesenkten Einspeisevergütung für bis zu 36 Monate. Danach sollen die Besitzer auf Direktvermarktung umsteigen, also den Strom über einen Dienstleister an Strombörsen verkaufen. Diana Kramer, Nachrichtenredaktion.
1: Zum Sport. Bei der Fußball-WM steht heute das kleine Finale an. England und Frankreich spielen in Miami um Platz 3. Anstoß ist um 23 Uhr deutscher Zeit. Im Endspiel kämpfen dann morgen Spanien und Argentinien um den WM-Titel. Zum Wetter, die aktuelle Vorhersage des Deutschen Wetterdienstes. Heute ist es vielerorts bewölkt, es bleibt aber überwiegend trocken, teils auch sonnig. Ab dem Mittag ziehen im Süden und über der Mitte neue Schauer und teils kräftige Gewitter auf. Die Höchstwerte heute im Norden und Osten 19 bis 25 Grad. Im Südwesten steigt das Thermometer auf knapp 30 Grad. Morgen im Norden und Osten Schauer und Gewitter, im Süden oft freundlich und trocken, aber insgesamt etwas kühler.
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6: 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Kaitia Kitanga.
7: Kaitia Kitanga.
6: Fast. Naja, also falls Sie sich jetzt fragen, was reden wir zwei da, was sagen wir da für komische Buchstaben, ganz einfach. Das ist Neuseeländisch, was wir jetzt gerade gesprochen haben. Und Kaitia Kitanga ist offiziell das schönste Wort der Welt.
7: Für mich nicht. Für mich ist das schönste Wort der Welt Wochenende.
6: Ja, bin ich vielleicht bei dir.
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6: Klare und nachvollziehbare Linien und Gedankengänge sind Ihnen heute am liebsten. Sie verstehen es, sich Zeit zum Nachdenken zu nehmen, dafür aber dann auch rasch zum Ergebnis zu gelangen.
5: Stier.
6: Sie fühlen sich irgendwie schwach. Deshalb lautet das heutige Tagesmotto: In der Ruhe liegt die Kraft. Wenn Sie langsam durchstarten, kommen Sie umso besser auf Trab.
5: Zwillinge.
6: Sie starten mit reichlich Elan in den Tag. Sie krempeln die Ärmel hoch und packen mit an, wo andere schon aufgeben. Bleiben Sie am Ball, auch wenn es schwierig wird.
5: Krebs.
6: Überdenken Sie heute Ihre Einkäufe. Sie laufen sonst Gefahr, finanziell ganz von vorne anfangen zu müssen. Ihr Verstand sollte also über Ihren Wünschen stehen.
5: Löwe.
6: Lange haben Sie darauf gewartet. Nun ist sie gekommen. Eine Zeit der Ruhe und des Ausgleichs. Endlich haben Sie wieder mehr Zeit für Freizeitgestaltung. Sie fühlen sich dadurch viel ausgeglichener.
5: Jungfrau.
6: Ihr Energiepotenzial ist heute enorm. Sie sind irrsinnig aktiv und verspüren den Drang, etwas zu bewegen. Lassen Sie sich keinesfalls irritieren.
5: Waage.
6: In letzter Zeit hat sich wahrlich viel getan für Sie und Ihre Umgebung. Sie haben einiges an Erfahrungen gesammelt, die Sie heute unter Beweis stellen sollten.
5: Skorpion.
6: Der heutige Tag hält nichts Besonderes parat. Alles scheint seinen gewohnten Gang zu gehen. Auch Überraschungen sind heute eher die Ausnahme.
5: Schütze.
6: Wagen Sie einen Neuanfang. Es gibt einige Dinge in Ihrer Vergangenheit, die Sie endlich abschließen und hinter sich lassen müssen. Aus den alten Fehlern haben Sie schließlich gelernt.
5: Steinbock.
6: Sie sind heute selbst von Ihrer forschen und aggressiven Art überrascht. Sie sollten sich darüber ernsthafte Gedanken machen, vor allem über den Auslöser. Mehr sportliche Aktivitäten helfen, den Stress abzubauen.
5: Wassermann.
6: Heute ist

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1: Ich bin Dirk Zeitler. Der Konflikt zwischen den USA und dem Iran um die Straße von Hormuz droht außer Kontrolle zu geraten. In der nunmehr 7. Angriffsnacht in Folge bombardierten die US-Streitkräfte erneut Ziele im Iran. Teheran holte wie schon in den vorherigen Nächten zu Vergeltungsschlägen aus. Die Golfstaaten Kuwait und Bahrain gerieten dabei erneut unter Beschuss. Die Elternschaft von Unionsfraktionschef Spahn zieht weite Kreise, weil er und sein Mann die Hilfe einer Leihmutter in den USA in Anspruch nahmen, was in Deutschland so rechtlich nicht möglich ist. Es gibt deshalb Rücktrittsforderungen. Spahn selbst hat sich jetzt erklärt, er wolle die Entscheidung über seine politische Zukunft in die Hand der Unionsfraktion legen.
2: Jens Spahn erklärte, er habe lange gerungen, sei zerrissen, das Leben sei manchmal nicht schwarz und weiß. Gefährlich ist für Spahn vor allem die Kritik aus Unionskreisen. Es ist unklar, wie viel Rückhalt Spahn von der Unionsfraktion erwarten kann. Indirekt deutete er im Podcast Ronzheimer an, im Zweifelsfall auf sein Amt auch verzichten zu wollen. Frau Nachrichtenredaktion.
1: Bisher gilt, wer Solarstrom auf seinem Dach erzeugt und ins Netz einspeist, erhält 20 Jahre lang pro Kilowattstunde einen festen Betrag. Wirtschaftsministerin Reicher hatte geplant, diese Einspeisevergütung für neue kleine Solaranlagen, die ab 2027 installiert werden, komplett abzuschaffen. Nach breiter Kritik an den Plänen soll es jetzt ein Übergangssystem geben mit einer abgesenkten Einspeisevergütung.
3: Bisher gilt, wer Solarstrom auf seinem Dach erzeugt und ins Netz einspeist, erhält 20 Jahre lang pro Kilowattstunde einen festen Betrag. Wirtschaftsministerin Reicher hatte geplant, diese Einspeisevergütung für neue, kleine Solaranlagen, die ab 2027 installiert werden, komplett abzuschaffen. Nach breiter Kritik an den Plänen soll es jetzt ein Übergangssystem geben mit einer abgesenkten Einspeisevergütung für bis zu 36 Monate. Danach sollen die Besitzer auf Direktvermarktung umsteigen, also den Strom über einen Dienstleister an Strombörsen verkaufen. Diana Kramer, Nachrichtenredaktion.
1: Zum Sport. Bei der Fußball-WM steht heute das kleine Finale an. England und Frankreich spielen in Miami um Platz 3. Anschluss ist um 23 Uhr deutscher Zeit. Im Endspiel kämpfen dann morgen Spanien und Argentinien um den WM-Titel. Zum Wetter, die aktuelle Vorhersage des Deutschen Wetterdienstes. Heute ist es vielerorts bewölkt, es bleibt aber überwiegend trocken, teils auch sonnig. Ab dem Mittag ziehen im Süden und über der Mitte neue Schauer und teils kräftige Gewitter auf. Die Höchstwerte heute im Norden und Osten 19 bis 25 Grad. Im Südwesten steigt das Thermometer auf knapp 30 Grad. Morgen im Norden und Osten Schauer und Gewitter, im Süden oft freundlich und trocken, aber insgesamt etwas kühler.
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4: Guten Morgen, wir haben es kurz nach 8 heute an diesem Samstag. Wir starten ins Wochenende heute an diesem 18. Juli. Ja, der Sommer, der macht jetzt gerade eine kleine Pause, aber nächste Woche, da wird er wieder so richtig aufdrehen. Und ich sage Ihnen ganz ehrlich, die nächste Hitzewelle, die steht uns schon wieder ins Haus. 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Ja, wenn Sie den zwischen zwei Hits hören, dann heißt es wieder anrufen und sich Ihren Platz im Lostopf sichern. Also wie gesagt, am Montag geht es los und ich habe jetzt schon mal so ein bisschen musikalische Einstimmung drauf, also auf Italien. Jetzt mit Roy Bianco und den Abruzzanti Boys. Hier ist Bella Napoli.

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Howard Carpendale hier auf Radio Paloma, 100% deutscher Schlager. Ja, und für den geht's ja übermorgen wieder on the road, denn die Sommer-Open-Airs, die gehen bei ihm los. Also wie gesagt, übermorgen am 20. Juli in Mörbisch am See. Er wird in Schwerin sein, in Dresden, Landshut oder in Koblenz. Also ja, da ist auf jeden Fall für jeden was dabei.

0: Diana Amft und Kai Becker hier auf Radio Paloma, 100% deutscher Schlager, Jemand wie du. Ja, und dass dieser Song entstanden ist, das ist wirklich eine ganz besondere, glückliche Fügung. Wir alle kennen Diana Amft als Schauspielerin, aber sie macht eben auch schon ganz, ganz lange Musik. Tja, und durch einen glücklichen Zufall sind sie und Kai in Kontakt miteinander gekommen und dann hat's einfach gematcht. Aber hören Sie selbst, die beiden, die haben uns besucht.
1: Also wir haben noch jemanden gesucht, der gut aussieht, schauspielen kann und richtig gut singen kann. Und da kam man an Kai natürlich nicht vorbei. Und ich war sofort schockverliebt in seine Musik, in seine Stimmfarbe, in alles.
0: Ja.
1: Und dann haben wir Kontakt aufgenommen und das ging dann irgendwie relativ schnell. Und dann, oh Gott, wie so eine Dating-Plattform.
2: Ja, also da, es war nicht Instagram.
1: Nein, und dann hat es echt sofort irgendwie so Bäm gemacht. Wir haben sofort, also es hat nicht nur, dass ich ihn als Künstler so toll finde, sondern einfach auch menschlich. Es hat einfach sofort so Bäm gemacht.
0: Gematcht.
1: Und ja, wir haben unsere gemeinsame Leidenschaft für Musik und dann haben wir uns über die Branche unterhalten und haben so gemerkt, dass wir so grundsätzlich so eine gleiche Einstellung haben. Ja. Dann haben wir ja beide unsere Erfahrungen schon gemacht, Ende der 90er, Anfang 2000er und dann war mir das so unfassbar sympathisch, weil da jemand ist, der so bodenständig auch geblieben ist, trotz allem Erfolg, den er da schon hatte und weiß nicht was. Und das hat irgendwie sofort gematcht.
2: Ganz genau. Da kam so eine Nachricht von ihr. Ich kannte sie natürlich.
0: Das wollte ich gerade sagen. Also wir tun natürlich jetzt so wie, ja, okay, Diana Amft, klar, kennt man Schauspielerin. Aber ich sag dir ehrlich, wenn ich eine Meldung von Diana Amft in meinen DMs hätte, wäre schon auch ein bisschen...
2: So nach 2-3 Minuten habe ich wieder Luft bekommen. Da habe ich dann schon, ich glaube, mein erster Satz war, Star-Alarm in meinem Nachrichten-Account.
0: Ja. Hast du cool gerettet, auf jeden Fall.
2: Ich habe erstmal geguckt, ob es ein Fake-Account ist.
0: Ja,
2: wie viel Follower? Okay. Also ich war wirklich echt ganz schön von den Socken, musste mich erstmal ein bisschen sortieren und sammeln, weil, ja, schon fand ich schon so ein bisschen komisch, dass sie mich so anschrieb. So,
1: ja, ich muss auch sagen, in dieser Konstellation nichts gegen die anderen Produzenten, wundervolle Leute, mit denen ich schon zusammengearbeitet habe, aber tatsächlich war das nochmal ein bisschen Magic, weil also der Matthias und Kai, die haben Töne aus mir rausgekriegt, wusste ich selber nicht, dass ich mich nicht traue.
0: Geil.
1: Und ich so, nein, das traue ich. Und dann irgendwie beide so, doch. Natürlich schaffst du das, sonst stehst du bestimmt ja nicht hier und so. Und dann ich so, puha. Und einfach nur, weil man sich, also man hat sich so frei und willkommen gefühlt.
0: Ja.
1: Und es war einfach irgendwie, es war toll, es war einfach nur toll. Und ja, und aus dem Schwärmen komme ich ja, wie man merkt, überhaupt
0: gar nicht mehr raus. Also Diana ist jetzt richtig in der Schlagerwelt angekommen und die beiden, die haben auch verraten, also da wird noch einiges kommen. Ja, das ganze Interview, das können Sie sich ganz in Ruhe anhören als Podcast auf unserer Internetseite radiopaloma.de. Also einfach mal reinklicken.
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0: Ja, und mit diesem Song startet sie auch so richtig durch. Joelina Drews und durch hier auf Radio Paloma 100% deutscher Schlager. Ja, und Joelina, die hat uns besucht in unserer ganz neuen aktuellen Folge von unserem Videopodcast Keiner ist schlagerfrei. Und da durfte natürlich die wichtigste Frage nicht fehlen. Seit wann ist Joelina eigentlich nicht mehr schlagerfrei?
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Die Mädels von Rotblond mit ihrer Comeback-Single Wir sind Sieger hier auf Radio Paloma 100% deutscher Schlager. Die neuen deutschen Schlager, die hören sich hier bei uns immer zuerst. So, und wir schauen schon mal auf den nächsten Samstag, auf den 25. 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
1: Ich bin Dirk Zeitler. Unionsfraktionschef Spahn steht wegen seiner Elternschaft mit Hilfe einer Leihmutter in den USA unter Druck. Neben offener Kritik und dem Vorwurf der Doppelmoral gibt es inzwischen auch erste Rücktrittsforderungen. Die Schwesterpartei CSU fordert klare Aussagen von Spahn. So sagte CSU-Fraktionschef Holecek im ZDF.
2: Für die CSU ist es eindeutig. Leihmutterschaft ist verboten. Das gehört auch zu den Fragen unserer Grundwerte und des Systems dazu, unserer DNA, wenn Sie so wollen. Und da lassen wir auch nicht rütteln. Deswegen ist das jetzt auch ein Thema, das natürlich Erklärungsbedarf hervorruft. Und dem muss sich Jens Spahn jetzt stellen.
1: Über das Thema soll auch am Montag in der Sitzung des CDU-Präsidiums beraten werden. In Deutschland müssen wohl weitere marode Brücken kurzfristig gesperrt oder sogar abgerissen werden. Davor warnt Bundesverkehrsminister Schnieder. Die Schäden könnten sich jederzeit verschärfen. Als Beispiel nennt er eine Brücke in Bonn, die abgerissen werden muss.
3: Die Brücken sind so etwas wie die Sorgenkinder im deutschen Straßennetz. Manche altern offenbar schneller als gedacht. So auch in Bonn. Dort hat sich der Schaden innerhalb weniger Wochen massiv verschärft, sagt Schnieder. Deshalb kontrollieren Experten die Brücken in Deutschland inzwischen deutlich häufiger. Das hilft zwar, Schäden früher zu entdecken, für Autofahrer heißt das aber auch, Sperrungen können künftig immer wieder überraschend kommen. Insgesamt müssen in Deutschland rund 8000 Brücken saniert oder neu gebaut werden. Zoe Tassovali, Nachrichtenredaktion.
1: Der Konflikt zwischen den USA und dem Iran um die Straße von Hormuz droht außer Kontrolle zu geraten. In der nunmehr 7. Angriffsnacht in Folge bombardierten die US-Streitkräfte Ziele im Iran. Teheran holte wie schon in den vorherigen Nächten zu Vergeltungsschlägen aus. Die Golfstaaten Kuwait und Bahrain gerieten dabei erneut unter Beschuss. Zum Sport: bei der Fußball-WM steht heute das kleine Finale an. England und Frankreich spielen in Miami um Platz 3. Anstoß ist um 23 Uhr deutscher Zeit. Im Endspiel kämpfen dann morgen Spanien und Argentinien um den WM-Titel. Zum Wetter: die aktuelle Vorhersage des Deutschen Wetterdienstes. Heute ist es vielerorts bewölkt, es bleibt aber überwiegend trocken, teils auch sonnig. Ab dem Mittag ziehen im Süden und über der Mitte neue Schauer und teils kräftige Gewitter auf. Die Höchstwerte heute im Norden und Osten 19 bis 25 Grad. Im Südwesten steigt das Thermometer auf knapp 30 Grad. Morgen im Norden und Osten Schauer und Gewitter, im Süden oft freundlich und trocken, aber insgesamt etwas kühler.
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4: Guten Morgen, wir haben es kurz nach 9 heute am Samstagmorgen, am 18. Juli. Ja, und auch wenn der Sommer eine kleine Pause macht aktuell, die nächste Hitzewelle, die macht sich schon wieder auf zu uns. 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Oh ja. Hören Sie den. Zwischen zwei Hits heißt es für Sie ganz einfach anrufen. Montag geht's los.

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Anderson zum Start ins Wochenende hier auf Radio Paloma, 100% deutscher Schlager. Ja, und Gigis Nichte hat einen neuen Song am Start. Gleich hier bei uns. Mariella Milana, worauf wollen wir warten? Direkt nach Eloy de Jong und Keiner hält uns auf. Schönen Samstag.

0: klingt sie, die neue von Mariella Milana. Worauf wollen wir warten? Hier auf Radio Paloma 100% deutscher Schlager, die neuen deutschen Schlager. Die hören Sie hier bei uns immer zuerst. Und davon gibt's auch in dieser Woche wieder eine ganze Ladung. Angefangen von Marie Reim. Ich sag's auf allen Sprachen, te quiero, I love you. Julia Lindholm hat eine neue Single am Start. Lass uns bleiben, wenn's am schönsten ist. Wir haben diese Zeiten so vermisst. Wir freuen uns über Dennis Wilms. Und das waren noch längst nicht alle. 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

0: Drews Cordalis Petri hier auf Radio Paloma, 100% deutscher Schlager. Ja, und Drews ist schon das richtige Stichwort, denn Joelina Drews, die hat uns besucht in unserer ganz neuen Folge von unserem Videopodcast Keiner ist schlagerfrei. Und da ging es unter anderem auch um Papa Jürgen und darum, dass Joelina erstmal gar nichts von seinen Ruhestandsplänen wusste.
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3: Ja, das war für mich schon schwer. Vor allem meine Eltern, die haben mir das auch am Anfang gar nicht mitgeteilt. Die haben mich dann so vor vollendete Tatsachen gestellt.
4: Oh, ja.
3: Als dann eben entschieden wurde, dass er aufhört. Ja. Weil sie, glaube ich, auch wussten, dass ich das nicht so gut finde.
4: Ja.
3: Aber ja, es war für mich halt sehr emotional. Ich musste auch, also es gab ja eine extra TV-Show für ihn zum Abschied. Und ich musste da auch echt einige Male Tränchen verdrücken.
4: Dass du es trotzdem geschafft hast zu singen, das fand ich krass.
3: Ja, man muss ja durchziehen.
4: Ja.
3: Aber ja, letztendlich generell zu wissen, dass er halt nicht mehr das regelmäßig machen kann, was er halt immer so geliebt hat, macht mich schon ab und zu traurig. Aber genau deswegen finde ich es auch so schön, immer mal wieder mit ihm halt so kleine Sachen machen zu können. Oder er begleitet mich jetzt ja mittlerweile auch.
4: Ja.
3: Letztes Jahr hat er ja nochmal ein Album rausgebracht. Da hatten wir auch noch zwei Songs drauf zusammen.
4: Ja.
3: Und ich glaube, es ist immer schön jetzt mittlerweile, wenn sich einfach so kleine Dinge ergeben. Keine Ahnung, wir sind irgendwie zusammen auf dem Oktoberfest unterwegs.
4: Ja.
3: Und er wird dann da voll gefeiert von den Leuten. Das ist das Schönste überhaupt. Und das freut mich dann total.
4: Ich finde das auch so schön, dass du deinen Papa dann auch so mitnimmst auf Social Media. Das hat irgendwie immer so einen richtig schönen, authentischen Eindruck, dass ihr euch einfach gegenseitig feiert und das Leben genießt. Und er das trotzdem noch genießt, auch wenn er sich von der Bühne verabschiedet hat. Das finde ich
3: voll
4: richtig schön.
3: Ich glaube, das ist auch wichtig,
4: dass
3: man auch nie irgendwie den Spaß verliert. Und auch gerade für ihn, ich meine, der war auch immer schon immer so ein outgoing Mensch und der braucht es auch zwischendurch von außen so Einflüsse zu bekommen und sich mit Menschen auszutauschen. Und deswegen ist es für ihn auch eigentlich, glaube ich, ganz schön, dass ich jetzt so ein bisschen in seine Fußstapfen trete, weil er das trotzdem noch weiterhin miterleben kann.
4: Klar.
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0: Olaf der Flipper und Weltklasse hier auf Radio Paloma, 100% deutscher Schlager. Ja, und Weltklasse geht's auch hier weiter. Kathi Redemann, die übernimmt und begleitet sie in den Samstagnachmittag. Und die hat natürlich jede Menge Musik für sie am Start, unter anderem einen Kultschlager von Andrea Jürgens.
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0: Und die aktuelle von Nick P., die ist auch dabei.
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0: Ja, das alles und noch viel mehr gibt es natürlich nach 10 Uhr hier bei uns. Und wir hören uns natürlich am Montag wieder bei den Radio Paloma Muntermachern, allerdings ohne den Stefan. Der muss ja nächste Woche ein bisschen im Garten seiner Eltern schuften. Also der wird sich bestimmt freuen, wenn er dann wieder zur Arbeit kommt. Ich wünsche ihm auf jeden Fall ein schönes Wochenende und ein schönes WM-Finale natürlich.

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0: Klare und nachvollziehbare Linien und Gedankengänge sind Ihnen heute am liebsten. Sie verstehen es, sich Zeit zum Nachdenken zu nehmen, dafür aber dann auch rasch zum Ergebnis zu gelangen.
1: Stier.
0: Sie fühlen sich irgendwie schwach. Deshalb lautet das heutige Tagesmotto: In der Ruhe liegt die Kraft. Wenn Sie langsam durchstarten, kommen Sie umso besser auf Trab.
1: Zwillinge.
0: Sie starten mit reichlich Elan in den Tag. Sie krempeln die Ärmel hoch und packen mit an, wo andere schon aufgeben. Bleiben Sie am Ball, auch wenn es schwierig wird.
1: Krebs.
0: Überdenken Sie heute Ihre Einkäufe. Sie laufen sonst Gefahr, finanziell ganz von vorne anfangen zu müssen. Ihr Verstand sollte also über Ihren Wünschen stehen.
1: Löwe.
0: Lange haben Sie darauf gewartet. Nun ist sie gekommen. Eine Zeit der Ruhe und des Ausgleichs. Endlich haben Sie wieder mehr Zeit für Freizeitgestaltung. Sie fühlen sich dadurch viel ausgeglichener.
1: Jungfrau.
0: Ihr Energiepotenzial ist heute enorm. Sie sind irrsinnig aktiv und verspüren den Drang, etwas zu bewegen. Lassen Sie sich keinesfalls irritieren.
1: Waage.
0: In letzter Zeit hat sich wahrlich viel getan für Sie und Ihre Umgebung. Sie haben einiges an Erfahrungen gesammelt, die Sie heute unter Beweis stellen sollten.
1: Skorpion.
0: Der heutige Tag hält nichts Besonderes parat. Alles scheint seinen gewohnten Gang zu gehen. Auch Überraschungen sind heute eher die Ausnahme.
1: Schütze.
0: Wagen Sie einen Neuanfang. Es gibt einige Dinge in Ihrer Vergangenheit, die Sie endlich abschließen und hinter sich lassen müssen. Aus den alten Fehlern haben Sie schließlich gelernt.
1: Steinbock.
0: Sie sind heute selbst von Ihrer forschen und aggressiven Art überrascht. Sie sollten sich darüber ernsthafte Gedanken machen, vor allem über den Auslöser. Mehr sportliche Aktivitäten helfen, den Stress abzubauen.
1: Wassermann.
0: Heute ist eine gute Gelegenheit, Dinge abzuarbeiten, die Ihnen eher ein Laster sind. Also machen Sie sich an die Arbeit. Sie haben heute die nötige Energie, sich durchzuboxen.
1: Fische.
0: Wie sagt das Sprichwort? Wer hoch hinaus will, kann tief fallen. Muten Sie sich heute also nicht zu viel zu. Bewältigen Sie nur Aufgaben, die Sie auch mit einem guten Gewissen vereinbaren.

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1: Ich bin Dirk Zeitler. Erneut ist es bei einem Angriff auf einen Bahnmitarbeiter zu einem tragischen Vorfall gekommen. In Baden-Württemberg ist ein Sicherheitsmann der Deutschen Bahn aus einem fahrenden Zug gestürzt und lebensgefährlich verletzt worden. Vorausgegangen war ein Streit bei einer Fahrscheinkontrolle.
2: Ein mutmaßlich alkoholisierter Fahrgast war zwischen Offenburg und Karlsruhe mit dem Ticketkontrolleur aneinander geraten. Der zog zwei Mitarbeiter der DB Sicherheit hinzu. Nach verbalen Beleidigungen kam es zu einer körperlichen Auseinandersetzung. Der Angreifer und ein Sicherheitsmann gingen zu Boden. Dabei öffnete sich aus bislang ungeklärter Ursache die Tür und der Bahnmitarbeiter stürzte aus dem fahrenden Zug. Er wurde mit lebensgefährlichen Verletzungen in ein Krankenhaus gebracht. Der Fahrgast wurde festgenommen. Diana Kramer, Nachrichtenredaktion.
1: Unionsfraktionschef Spahn steht wegen seiner Elternschaft mit Hilfe einer Leihmutter in den USA unter Druck. Neben offener Kritik und dem Vorwurf der Doppelmoral gibt es inzwischen noch erste Rücktrittsforderungen. Die Schwesterpartei CSU fordert klare Aussagen. So sagte CSU-Fraktionschef Holitschek im ZDF.
3: Für die CSU ist es eindeutig. Leihmutterschaft ist verboten. Das gehört auch zu den Fragen unserer Grundwerte und des Systems dazu, unserer DNA, wenn Sie so wollen. Und da lassen wir auch nicht rütteln. Deswegen ist das jetzt auch ein Thema, das natürlich Erklärungsbedarf hervorruft. Und dem muss sich Jens Spahn jetzt stellen.
1: Über das Thema soll auch am Montag in der Sitzung des CDU-Präsidiums beraten werden. Im Juni knackten die Temperaturen in Deutschland Rekorde. Zwei Drittel der Menschen in einer YouGov-Umfrage sehen einen Zusammenhang mit der globalen Erwärmung. Und nur knapp die Hälfte der Befragten nehmen an, dass Deutschland mit der eigenen Klimaschutzpolitik etwas dagegen ausrichten kann. Die Hitzewelle ab Mitte Juni mit Rekordtemperaturen hat nach Schätzungen des Robert-Koch-Instituts rund 5.100 Menschen in Deutschland das Leben gekostet. Zum Sport. Bei der Fußball-WM steht heute das kleine Finale an. England und Frankreich spielen in Miami um Platz 3. Anstoß ist um 23 Uhr deutscher Zeit. Im Endspiel kämpfen dann morgen Spanien und Argentinien um den WM-Titel. Zum Wetter, die aktuelle Vorhersage des Deutschen Wetterdienstes. Heute ist es vielerorts bewölkt, es bleibt aber überwiegend trocken, teils auch sonnig. Ab dem Mittag ziehen im Süden und über der Mitte neue Schauer und teils kräftige Gewitter auf. Die Höchstwerte heute im Norden und Osten 19 bis 25 Grad. Im Südwesten steigt das Thermometer auf knapp 30 Grad. Morgen im Norden und Osten Schauer und Gewitter, im Süden oft freundlich und trocken, aber insgesamt etwas kühler.
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4: Kurz nach 10, einen schönen Samstagvormittag. Wir starten weiter durch in dieses Wochenende. 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Bis dahin starten wir jetzt ins Wochenende mit Hanna und Amore in Italia.

0: Heute Nacht von Helene Fischer auf Radio Paloma. 100% deutscher Schlager am Samstagvormittag. Ja, und heute Nacht ist es soweit, das vorletzte Spiel bei dieser Fußball-Weltmeisterschaft 2026. Es geht um den dritten Platz. Frankreich gegen England heute Abend um 23 Uhr. Und morgen dann das große Finale, das große spanische Finale zwischen Spanien und Argentinien um 21 Uhr. Ja, es ist die große Frage, wer holt sich den großen Gewinn und wer sich bei uns den nächsten großen Gewinn holt? Das ist jetzt auch die Frage, gleich bei unserem Radio Paloma Wochenendquiz. Sie können gleich wieder bei uns bis zu 1.000 Euro Cash auf die Hand gewinnen. Sie brauchen einfach nur ein Telefon, ein bisschen mitzurätseln und natürlich auch am Ende die richtige Lösung. Ich nenne Ihnen schon mal jetzt die Telefonnummer, die Sie gleich brauchen. Und zwar ist das die 01379 40 20 50 für 50 Cent pro Anruf aus allen deutschen Netzen. Und wir hören uns dann gleich um kurz nach 11 wieder.
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1: Und schon ist es wieder Samstag. Schön, dass Sie mit dabei sind hier bei Ihrem Radio Paloma Lieblingswochenendquiz. Wir haben 100 Euro für Sie jetzt direkt am Start. Sagen Sie uns bitte, wer oder was ist das? Ah, na, Titel oder Interpret folgenden Kultschlagers? Ja, den kennen wir doch, oder? 01379 40 20 50. Schnelle 100 Euro jetzt auf Ihr Konto. 01379 40 20 50. Für 50 sind aus allen deutschen Netzen. Rufen Sie mich jetzt bitte an.
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1: So, hören wir hier nochmal rein. Ist das schon jemand? Nein, was ist denn los? Wer oder was ist denn das? 01379 40 20 50 ist Ihre Gewinnhotline. 01379 40 20 50. Für 50 sind aus allen deutschen Netzen. Bin ich am Live-Studio. Bei mir im Studio ist die Chrissy. Schönen guten Morgen.
3: Ja, schönen guten Morgen auch.
1: Chrissy, Geld ist heute direkt auf des Hörers Konto. Wir machen eine Echtzeitüberweisung.
3: Genau
1: so,
3: wir machen eine Echtzeitüberweisung, obwohl Samstag ist. Das ist doch eine schöne Sache,
1: ich
3: oder?
1: Ich finde das fantastisch. Wer oder was ist das? Sagen Sie es uns, und da ist jemand bereits durchgestellt und live in der Sendung mit dem Chance-Button. Schönen guten Morgen. Wer hört uns denn zu?
4: Guten Morgen, der René.
1: René, wunderschönen guten Morgen. Morgen. René, wie haben Sie geschlafen? Alles gut?
4: Ja, alles super.
1: Sehr gut. René, was haben wir denn raus?
4: Ein Stern.
1: Ein Stern, DJ Ötzi. Ein Stern. Alles richtig gemacht, René. Und wissen Sie, was das Schöne ist? Ich stelle Sie jetzt direkt mal rüber in die Gewinnredaktion. Wir machen eine Echtzeitüberweisung, ja? Und dann haben Sie das Geld direkt auf Ihrem Konto. Wie schön, oder?
4: Wunderbar, da freue ich mich.
1: Danke fürs Mitspielen und noch einen schönen Samstag. Tschüss.
4: Euch auch, danke, ciao.
1: So, machen wir direkt weiter. Wie toll, oder? Jetzt sind Sie dran. Auf geht's, nächste Runde. Achtung, hören wir mal zu. Das ist aber ein kurzer Ausschnitt hier. Hören wir nochmal rein. Ja, wupsi Daisy. Wissen Sie, was das ist? 01379 40 20 50. Ich gebe die Runde jetzt einfach mal ganz frech frei, okay? So. Runde ist freigegeben. 01379 40 20 50. Für 50 sind aus allen deutschen Netzen. Wir suchen Titel oder Interpret folgenden Kultschlagers. Das ist aber auch ein Ding hier, ne? Eine Sekunde lang, Chrissy. Eine Sekunde.
3: Na, ganz schön kurz, würde ich sagen.
1: Kürzeste Sekunde meiner Karriere.
3: Wahnsinn.
1: Hören wir nochmal rein. Also, sagen Sie uns bitte, was rauskommt. Herr Pfennig war auch schon mal in der vorherigen Sendung da und meinte das. Was haben Sie raus?
4: Ich glaube, es war Angelika Milzer.
1: Nee, die Lösung ist leider nicht richtig. Tut mir leid. Nee, Angelika Milzer ist es nicht. Es tut mir total leid. Ist ein kurzer Ausschnitt. Der Herr Pfennig hat sich ziemlich schwer getan. Man hat's gehört, ne, Chrissy?
3: Ja, es ist wirklich kurz. Also, okay, wir verdoppeln jetzt gleich mal. Wir gehen von 100 Euro auf 200 Euro. Garantiegewinn.
1: Also. Runde ist wieder freigegeben. 01379 40 20 50. Ja, schönen guten Morgen. 10.33 Uhr, gleich 10.34 Uhr. Wir sind live. 01379 40 20 50. Für 50 sind aus allen deutschen Netzen. Wir suchen Titel oder Interpret folgenden Kultschlagers. Hören wir nochmal kurz rein, bitte. Ei. Das ist hier wirklich so ein Ding, wo ich sagen muss, wer kann uns da die richtige Lösung? Haben Sie die richtige Lösung raus? Sagen Sie es uns bitte. Birgit war auch schon mal in einer anderen Sendung da und meinte das. Und jetzt deine Lösung bitte.
5: Na, ich denke, das ist der Grand Prix-Titel Mary Rose.
1: Ah, der ist es auch nicht. Ich verstehe. Bei Grand Prix-Titel wollte ich kurz jubeln und dann wieder, nee, Mary Rose ist es nicht. Also wir brauchen Titel oder Interpret, Chrissy, die Suche geht weiter.
3: Ja, da brauchen wir wirklich einen Profi, auf alle Fälle. Die Suche geht weiter, aber mit mehr Geld. Ich lege nochmal 100 Euro drauf. Wir sind jetzt bei 300 Euro garantierter Gewinn, heute überwiesen, heute auf dem Konto.
1: So, 300 Euro. Das ist Ihr Geld. Ich verspreche, das Geld wird unser Konto heute verlassen. Haben Sie die Lösung? Sagen Sie sie uns. 01379 40 20 50. 01379 40 20 50 für 50 sind aus allen deutschen Netzen. Ja, nicht Angelika Milzer, auch nicht Mary Rose. Wer oder was ist das, Chrissy? Ist da schon irgendein Mensch in Leitung 2? Ich frage jetzt mal nach, weil ich bin mir nicht sicher, ob das überhaupt einer raus hat.
3: Nee, da ist noch niemand in Leitung 2. Okay, ich sehe schon, das ist zu wenig Geld. Kurzer Ausschnitt. Wir legen nochmal 100 Euro drauf. 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Heute überwiesen, heute auf dem Konto.
1: So. 400 Euro garantierter Gewinn. Für Sie. Das Geld geht raus. 01379 40 20 50. Es ist noch niemand gerade bei uns im Studio. 01379 40 20 50. Für 50 sind aus allen deutschen Netzen. Also einmal hier noch. Haben Sie jetzt die richtige Lösung? Sagen Sie uns doch bitte, was rauskommt. Herr Schütte war auch schon mal in der vorherigen Sendung da und meinte das.
6: Was haben Sie denn raus, bitte?
4: Ich glaube, das ist was von Udo Jürgens, oder?
6: Sind sich nicht ganz sicher, oder?
4: Ja, ich vermute es halt, ne?
6: Ja, es ist leider nicht richtig. Es ist nicht Udo Jürgens. Herr Schütte, es tut mir leid.
1: Ah, wegen dem Klavier. Herr Schütte, es ist nicht Udo Jürgens. Bitte rufen Sie nur an, wenn Sie es zu 100% wissen. Sonst halten Sie bitte die Leitungen frei. Ganz wichtig für denjenigen, der es raus hat. Chrissy, ja. Es ist noch keiner da. Was machen wir
3: ja,
1: jetzt?
3: Ja, wir brauchen jetzt einen Profi. Nur einen einzigen, der das lösen kann. Der wird jetzt reichlich belohnt. Es geht jetzt um 500 Euro garantierter Gewinn. Geht heute raus per Echtzeitüberweisung.
1: Also Runde ist wieder freigegeben. Es ist nicht Udo Jürgens, den wir suchen. 01379 40 20 50. Würde ich Sie jetzt doch mal bitten, kurz ein bisschen mitzuknobeln. Wir suchen einen Menschen, der es kennt. 01379 40 20 50. Für 50 sind aus allen deutschen Netzen. Das ist nicht der Udo Jürgens hier. Ei. Das ist aber auch ein kurzer Ausschnitt. Okay, bei wie viel Geld sind wir gerade, Chrissy?
3: Wir sind bei 500 Euro, aber ich mache das Ganze, ist mir zu wenig. Ich gehe jetzt nochmal höher, weil das wirklich ein kurzer Ausschnitt ist. Es ist knifflig. Ich lege nochmal 100 Euro drauf. 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
1: 600 Euro für Sie. 01379 40 20 50. Wir suchen wirklich einen Menschen, der es raus hat. Nicht vermuten, wir brauchen denjenigen da draußen, der es weiß. 01379 40 20 50 für 50 sind aus allen deutschen Netzen. Das ist nicht der Udo Jürgens. Menschenskind. 600 Euro. Jetzt netto steuerfrei. Haben Sie die richtige Lösung? Sagen Sie es uns bitte. Petra war auch schon mal in einer anderen Sendung da und meinte das. Was kommt denn raus?
7: Also ich glaube, das ist die Vigille Andros mit Ich liebe das Leben.
1: Nee, das tut mir leid, Petra, das ist sie auch nicht. Das ist nicht die Vigille Andros und das ist auch nicht Ich liebe das Leben. Ach du liebes bisschen, Chrissy, die Suche geht weiter.
3: Ja, die Suche geht weiter, Wahnsinn, aber die Suche geht weiter mit mehr Geld. Ich sehe schon, ich muss noch mal was drauflegen. Ich lege jetzt aber nicht 100 Euro drauf, sondern 150 Euro mehr. Wir sind jetzt bei sage und schreibe 750 Euro garantierter Gewinn. Heute überwiesen, heute auf dem Konto, ab jetzt.
1: Ganz kurz, Sie kriegen das Geld wirklich heute. Das wird unser Konto heute verlassen. 750 Euro, Sie können jetzt anrufen. Runde ist jetzt freigegeben. 01379 40 20 50. Und bitte nur derjenige ruft an, der es raus hat. Halten Sie die Leitung bitte frei für denjenigen, der es weiß. Keine Vermutungen. 01379 40 20 50. Für 50 sind aus allen deutschen Netzen. Also ich wünsche mir einen Gewinner, aber irgendjemand muss uns sagen, wer oder was das hier ist. Ach, du bist hier. Also ich muss ganz ehrlich sagen, ich habe keinen längeren Ausschnitt. Chrissy, was können wir noch tun? Es ist noch keiner da.
3: Ja, es ist noch keiner da in Leitung 2, deswegen verdopple ich jetzt die Gewinnchancen. Ich gebe noch zur Glücksleitung 2 die Glücksleitung 3 dazu. Doppelte Gewinnchance in 3, 2, 1, ab jetzt.
1: Oh. holen Sie sich das Geld. Es ist noch niemand im Studio. Die Chrissy hat ihre Gewinnchance auf 750 Euro verdoppelt. 01379 40 20 50. Jetzt anrufen, jetzt gewinnen. Sie haben das Geld jetzt auf dem Konto. 01379 40 20 50. Für 50 sind aus allen deutschen Netzen. Bin gespannt, wer seinen Lieblingssender hat. Oh, es war selten so spannend. Es ist nicht Angelika Milzer, nicht die Mary Rose, nicht der Udo Jürgens und auch nicht Vicky Leandros. Wer ist denn das? Oh, sagen Sie es uns jetzt. Bitte, es wird Zeit. Ja, liebe Regie, ich weiß, es geht gleich mit toller Musik weiter. Es wird aber definitiv bei uns in der Sendung klingeln. Und ich muss jetzt den Schlusscountdown setzen. Noch keiner da. Chrissy.
3: Ja, noch keiner da in Leitung 2 und Leitung 3. Dann muss ich nochmal verdoppeln. Und zwar gehe ich jetzt auf die vierfache Gewinnchance mit der Glücksleitung 10 und der Glücksleitung 11. In 3, 2, 1, ab jetzt.
1: Gewinnchance vervierfacht. Für Sie 01379 40 20 50. 01379 40 20 50 für 50 sind aus allen deutschen Netzen. Weiß denn keiner, was das hier ist? Weiß irgendeiner, was es ist? Bitte sagen Sie es uns. Das Geld geht definitiv raus. Wir haben keine Zeit mehr. Ich brauche jetzt Ihren Anruf bitte unter 01379 40 20 50. Entschuldigen Sie, dass ich da jetzt gerade ein bisschen Druck machen muss, aber es ist halt noch keiner da, um Gottes Willen. 01379 40 20 50 für 50 sind aus allen deutschen Netzen. Wenn Sie anrufen, kriegen Sie eine Leitung zugewiesen und mit Leitung 2, Leitung 3, Leitung 10, Leitung 11 sind Sie live in der Sendung. Chrissy, jetzt müssen wir Brechstange machen, weil ich kann die Sendung nicht mehr länger hier eingeschaltet lassen. Es kommt jetzt Musik dann.
3: Okay, dann werde ich ein letztes Mal verdoppeln und zwar auf die achtfache Gewinnchance. Glücksleitung 15, Glücksleitung 16, Glücksleitung 17 und die Glücksleitung 18 kommen dazu. Achtfache und höchste Gewinnchance, die liegen nebeneinander, wenn das kein Glück bringt. Ab jetzt.
1: Okay, achtfache Gewinnchance, Brechstange. Jetzt sind Sie dran. Haben Sie die Lösung? 01379 40 20 50. Schönen guten Morgen, wir sind live. 10.42 Uhr, es ist keiner im Studio. 01379 40 20 50. Für 50 sind aus allen deutschen Netzen. Kennen Sie das denn nicht? Ist nicht der Udo Jürgens, wie der Herr Schütte dachte. Ist nicht Udo Jürgens. Wenn Sie Udo Jürgens, nein, ist es nicht. Ich brauche jetzt Ihre Lösung. Sendung ist jetzt aus. Ich brauche Sie. Irgendjemand da draußen? Hallo Radioland. Oh mein Gott, Radio Paloma Wochenendquiz in den letzten Zügen. Kein Mensch gerade hier im Studio. Ich brauche Sie live bei mir. Sagen Sie mir, was das hier ist. Jetzt bitte, es ist immer noch keiner da. Jede Sekunde kann es klingeln. Sie können jede Sekunde zu uns kommen und ich brauche Ihre richtige Lösung jetzt, Chrissy. Gibt's noch irgendwas von deiner Seite, bitte? Es ist keiner da, du siehst es selber.
3: Ja, es ist noch keiner da bei der achtfachen Gewinnchance, dann mache ich die 10 jetzt voll. Die Glücksleitung 26 und Glücksleitung 27 kommen dazu. Zehnfach und höchste Gewinnchance, 750 Euro Garantiegewinn. Ab jetzt.
1: So. Absolute zehnfache Gewinnchance. 01379 40 20 50. Hallo? Es ist noch keiner bei uns im Studio, liebe Regie. Ihr seht das. Bitte nehmt uns nicht vom Sender. 01379 40 20 50. Für 50 sind aus allen deutschen Netzen. Wer ist denn das hier? Sagen Sie es uns jetzt. Irgendeiner. Nur derjenige mit der richtigen Lösung schnappt sich eine der 10 Leitungen und nimmt sich das Geld mit. Immer noch keiner hier. Immer noch niemand. Ich sag die Nummer nochmal. Hört jemand dieses Signal bitte? 01379 40 20 50. Boah, ist das spannend. 01379 40 20 50. Für 50 sind aus allen deutschen Netzen. Dumme Frage jetzt mal von mir. Möchte jemand heute 750 Euro heute auf sein Konto haben? Heute. Sie kriegen das Geld heute. Aber Sie müssen jetzt anrufen. Chrissy, haben wir noch eine Sonderbrechstange da? Es ist in keinen 170 Sekunden die Sendung aus.
3: Okay, dann geben wir jetzt alles und gehen auf die 13-fache Gewinnchance mit der Glücksleitung 31, Glücksleitung 32, Glücksleitung 33, 13-fache und höchste Gewinnchance. Es wird jetzt klingeln. Ab jetzt.
1: 01379 40 20 50. Achtung, jede Sekunde kann es jetzt klingeln. Ich warte nur darauf, dass jemand die Nummer wählt. 01379 40 20 50.
6: Immer noch kein Mensch bei uns im Studio. Wer oder was ist das? Wer ist denn das hier? 01379 40 20 50. Immer noch keiner da. Es ist unglaublich. Wenn Sie zuhören, haben Sie eine Ahnung, wer es ist? Ich nehme sogar jetzt einen Tipp entgegen. Also auch wenn Sie es nur tippen, ich bin so verzweifelt, weil noch keiner da ist. Sie dürfen jetzt mitspielen. 01379 40 20 50. Letzter Aufruf von Ihrem Lieblingssender, auch wenn Sie noch nie was gewonnen haben. Ich sage Ihnen jetzt etwas. Es ist wirklich noch kein Mensch da. Vielleicht denken alle, es ist Udo Jürgens oder Mary Rose. Ich kann nichts machen. Ich probiere jetzt ein letztes Mal in den nächsten 60 Sekunden einen Gewinner zu machen. Also wenn jemand zuhört, es ist noch niemand da. Letzte Chance, letzte Möglichkeit. Achtung, Radioland, ich freue mich auf Sie. Haben Sie die Lösung? 01379 40 20 50. Noch kein Mensch hört meine Stimme in seinem Telefon. 01379 40 20 50 für 50 sind aus allen deutschen Netzen. Es wird und es muss klingeln. Wir haben keine 60 Sekunden mehr Zeit. Achtung, jede Sekunde zählt. Immer noch keiner da. Gehen Sie mal zum Telefon, probieren Sie, wenn Sie die Lösung haben.

0: 50 sind aus allen deutschen Netzen. Jetzt sind Sie dran. Jetzt sind Sie gefragt. Wer oder was ist das? Wer ist denn das gleich wieder? Sagen Sie es uns bitte. Das ist die Möglichkeit, die Chance für Sie durchgestellt.
1: Mit dem Theater.
0: Ja, wer ist denn dran? Wer ist denn dran?
1: Hallo, Anja Roth.
0: Anja, Theater. Ja, ist richtig. Katja Epstein mit Theater. Sie haben gerade gewonnen. 750 super. Euro. Herzlichen Glückwunsch.
1: Vielen, vielen Dank.
0: Bleiben Sie mal am Telefon bitte, ja?
1: Ja.
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1: Ich bin Dirk Zeitler. Der Sicherheitsmitarbeiter der Deutschen Bahn, der bei einer gewaltsamen Auseinandersetzung aus einem fahrenden Zug stürzte, ist weiter in einem kritischen Zustand. Weitere Details konnte ein Sprecher der Staatsanwaltschaft aus Gründen des Persönlichkeitsschutzes nicht nennen. Der Sicherheitsmitarbeiter war bei der körperlichen Auseinandersetzung mit einem mutmaßlich betrunkenen Fahrgast gegen die Zugtür gestürzt, die dadurch aus ihrer Verankerung gerissen wurde. Der Fahrgast wurde festgenommen. Unionsfraktionschef Spahn steht wegen seiner Elternschaft mit Hilfe einer Leihmutter in den USA unter Druck. Neben offener Kritik und dem Vorwurf der Doppelmoral gibt es inzwischen auch erste Rücktrittsforderungen.
2: Spannend wird sein, ob das Thema auch im engsten Führungskreis der CDU kontrovers diskutiert wird. Das Parteipräsidium trifft sich am Montag um 11 Uhr. Auch Spahn soll an der Sitzung teilnehmen. Mit Michael Brandt äußert jetzt auch ein Staatssekretär aus dem Familienministerium deutliche Kritik. Was Spahn getan habe, sei eine echte Zumutung. Darüber müsse in aller Konsequenz und Klarheit geredet werden. Thomas Thonfeld, Nachrichtenredaktion.
1: Die Verbraucherzentralen monieren zur Hauptreisezeit in diesem Sommer weiterhin unübersichtliche Regeln und Preise für Handgepäck beim Fliegen. Die Chefin des Bundesverbands Ramona Popp sagte, Flugreisende sollten ihr Handgepäck vor Reiseantritt genau nachmessen und mit den Höchstmaßen der Fluggesellschaft abgleichen. Das nerve zwar, werde aber sonst leider schnell teuer. Es brauche deshalb dringend Klarheit, was Airlines kostenlos transportieren müssten. Zum Sport. Vor dem großen Finale geht es heute erst einmal um den Trostpreis. Bei der Fußball-WM kämpfen am Abend England und Frankreich um den dritten Platz.
3: England gegen Frankreich. Viele hätten sich diese Partie sicher auch als Finale gewünscht. Niemand von uns oder den Franzosen will dieses Match spielen, sagte ein enttäuschter Thomas Tuchel nach dem Aus im Halbfinale. Englands Trainer steht unter Druck. Bei einer erneuten Pleite dürfte die Kritik an ihm noch größer werden. Die Franzosen sind motiviert. Sie wollen Trainer Deschamps zum Abschied einen Sieg schenken. Und Kylian Mbappé hat noch gute Chancen, Torschützenkönig zu werden. Bislang steht er bei 8 Treffern, so wie Lionel Messi. Thomas Bremser, Sportredaktion.
1: Zum Wetter, die aktuelle Vorhersage des Deutschen Wetterdienstes. Heute ist es vielerorts bewölkt, es bleibt aber überwiegend trocken, teils auch sonnig. Ab dem Mittag ziehen im Süden und über der Mitte neue Schauer und teils kräftige Gewitter auf. Die Höchstwerte heute im Norden und Osten 19 bis 25 Grad. Im Südwesten steigt das Thermometer auf knapp 30 Grad. Morgen im Norden und Osten Schauer und Gewitter, im Süden oft freundlich und trocken, aber insgesamt etwas kühler.
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4: Kurz nach 11 heute am Samstagvormittag. Ich wünsche Ihnen ein schönes Wochenende und es ist das große Finalwochenende der Fußball-Weltmeisterschaft 2026. Wir haben Ihnen ja in den letzten Wochen jeden Tag ein WM-Barbecue-Paket von Fleischer und der Koch geschenkt. Und am Montag ist es jetzt soweit. Alle, die einen Tipp abgegeben haben, beziehungsweise den Tipp Spanien oder Argentinien abgegeben haben, haben jetzt nochmal die Chance, ein XXL Barbecue-Paket von Fleischer und der Koch zu gewinnen. Wer vielleicht nicht Spanien oder Argentinien getippt hat oder vielleicht nicht mitmachen konnte, ist gar kein Problem. Es wird auf Social Media bei uns auch nochmal eine Zusatzchance geben. Also am besten unsere Social Media Kanäle immer mal so im Blick behalten. Ansonsten dann heute Abend das Spiel um Platz 3, Frankreich gegen England um 23 Uhr und morgen dann das spanische Finale, Spanien gegen Argentinien um 21 Uhr. Und bei uns jetzt zum Start in die nächste Stunde Pietro Basile und Gianna.

Melanie Sanders mit Geh nicht in die Stadt hier auf Radio Paloma. 100% deutscher Schlager am Samstagvormittag. Weiter geht's durchs Wochenende gleich mit der neuen Nummer von Carina Klüber. Nach einem Kultschlager jetzt von Matthias Reim.

0: Carina Klüber mit ihrer neuen Nummer Für immer Ti Amo hier am Samstagvormittag. Die neuen deutschen Schlager gibt's bei uns immer zuerst.
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0: Und das ist eine ganz besondere Premiere bei uns, denn in unserer neuesten Folge unseres Videopodcasts hat uns Jolina Drews besucht. Als Tochter von Jürgen Drews war schon sehr früh klar, verständlicherweise, dass auch sie Musikerin werden möchte. Doch als Tochter von, weiß man ja, hat sie es nicht immer sehr leicht gehabt, weswegen sie auch lange bewusst keine Schlagermusik gemacht hat. Bis jetzt.
3: Boah, ich sag's ganz ehrlich, es gab zwischendurch eine Phase, da wollte ich schlagerfrei sein.
0: Ja.
3: Da wollte ich gar nichts damit zu tun haben. Ja. Aber ich habe irgendwann gemerkt, es geht gar nicht ohne. Mhm. Es ist einfach ein Teil von mir. Und mittlerweile würde ich sagen, habe ich so meinen eigenen Schlagerstil kreiert.
0: Ja. Mhm. Kommt ja auch ein bald neuer Song. Darüber sprechen wir auch noch. Mhm. Wir fangen mal ganz von vorne an. Wann war denn so der Moment als Kind, wo du begriffen hast, okay, mein Papa steht in der Öffentlichkeit, unser Leben ist anders als das von anderen. Wann kam so der Moment, wo du das bewusst gemerkt hast?
3: Ich glaube, das kam schon recht früh, weil ich war ja mit meinen Eltern von klein auf, wirklich schon von Babytagen an, regelmäßig unterwegs und habe auch meinen Papa bei seinen Auftritten begleitet, irgendwann sogar selbst auf der Bühne. Dann habe ich mitgetanzt und durfte auch immer bei einem bestimmten Song, der hieß Hey Amigo Charlie, da durfte ich immer mitsingen. Da gab es so einen Part, da durfte ich so na, na, na, na, na singen. Und ich habe das geliebt und dementsprechend, ich kann mich nicht daran erinnern, dass ich nicht wusste, irgendwie, was mein Papa macht. Okay. Und ich war da aber auch schon immer sehr, sehr stolz drauf. Also ich war dann ab meinem 6. Lebensjahr, glaube ich, auch im Kinderchor. Mhm. Und da habe ich dann auch immer ganz stolz erzählt, dass mein Papa auch singt.
0: Tschüss.
3: Ja, und deshalb, für mich war das irgendwie schon immer ein Teil von mir.
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Schlenderbach mit Er schenkte mir den Eiffelturm hier am Samstagvormittag auf Radio Paloma. 100% deutscher Schlager. Apropos Eiffelturm, heute Abend wird's spannend. Im Spiel um Platz 3 bei der Fußballweltmeisterschaft Frankreich gegen England um 23 Uhr.

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2: So, und jetzt hören Sie bitte alle mal gut zu. Kaitia Kitanga.
3: Kaitia Kitanga.
2: Fast. Naja, also falls Sie sich jetzt fragen, was reden wir zwei da, was sagen wir da für komische Buchstaben, ganz einfach. Das ist Neuseeländisch, was wir jetzt gerade gesprochen haben. Und Kaitia Kitanga ist offiziell das schönste Wort der Welt.
3: Für mich nicht. Für mich ist das schönste Wort der Welt Wochenende.
2: Ja, bin ich vielleicht bei dir.
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0: Was ist letzte Nacht passiert von Daniel Sommer am Samstagvormittag auf Radio Paloma 100% deutscher Schlager. Wir starten gleich in die Mittagszeit heute am Samstag mit den Radio Paloma Nachrichten um 12 und in der nächsten Stunde dann mit dabei dieser Kultschlager hier von Mary Rose.
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0: Außerdem auch die aktuelle Nummer von Daniel Jaylan. Das alles gleich nach 12. Außerdem schauen wir natürlich auch auf die aktuellen Themen. In Nordrhein-Westfalen zum Beispiel starten heute die Sommerferien. Das heißt, es kann rundherum ganz schön voll werden auf den Straßen und Autobahnen. Wir haben Sie mal gefragt, wie man sich am besten die Zeit im Stau vertreiben kann.
2: Also wir fahren selten große Strecken mit dem Auto, da wir nicht im Stau stehen wollen.
3: Ja, so iPad-Film schauen.
4: Musik hören, ja. Podcast hören. Ja, Dinge, die ich dann im Stau ganz gern mache.
5: Und miteinander Witze erzählen.
6: Wenn's wirklich ein Stehstau ist, dann würde ich irgendwie meine E-Mails machen zum Beispiel, also arbeiten am Handy.
7: Einfach mal die Ruhe genießen.

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1: Ich bin Dirk Zeitler. Der Sicherheitsmitarbeiter der Deutschen Bahn, der bei einer gewaltsamen Auseinandersetzung aus einem fahrenden Zug stürzte, ist weiter in einem kritischen Zustand. Weitere Details konnte ein Sprecher der Staatsanwaltschaft aus Gründen des Persönlichkeitsschutzes nicht nennen. Der Sicherheitsmitarbeiter war bei der körperlichen Auseinandersetzung mit einem mutmaßlich betrunkenen Fahrgast gegen die Zugtür gestürzt, die dadurch aus ihrer Verankerung gerissen wurde. Der Fahrgast wurde festgenommen. Unionsfraktionschef Spahn steht wegen seiner Elternschaft mit Hilfe einer Leihmutter in den USA unter Druck. Neben offener Kritik und dem Vorwurf der Doppelmoral gibt es inzwischen auch erste Rücktrittsforderungen.
2: Spannend wird sein, ob das Thema auch im engsten Führungskreis der CDU kontrovers diskutiert wird. Das Parteipräsidium trifft sich am Montag um 11 Uhr. Auch Spahn soll an der Sitzung teilnehmen. Mit Michael Brandt äußert jetzt auch ein Staatssekretär aus dem Familienministerium deutliche Kritik. Was Spahn getan habe, sei eine echte Zumutung. Darüber müsse in aller Konsequenz und Klarheit geredet werden. Thomas Thonfeld, Nachrichtenredaktion.
1: Die Verbraucherzentralen monieren zur Hauptreisezeit in diesem Sommer weiterhin unübersichtliche Regeln und Preise für Handgepäck beim Fliegen. Die Chefin des Bundesverbands Ramona Popp sagte, Flugreisende sollten ihr Handgepäck vor Reiseantritt genau nachmessen und mit den Höchstmaßen der Fluggesellschaft abgleichen. Das nerve zwar, werde aber sonst leider schnell teuer. Es brauche deshalb dringend Klarheit, was Airlines kostenlos transportieren müssten. Zum Sport. Vor dem großen Finale geht es heute erst einmal um den Trostpreis. Bei der Fußball-WM kämpfen am Abend England und Frankreich um den dritten Platz.
3: England gegen Frankreich. Viele hätten sich diese Partie sicher auch als Finale gewünscht. Niemand von uns oder den Franzosen will dieses Match spielen, sagte ein enttäuschter Thomas Tuchel nach dem Aus im Halbfinale. Englands Trainer steht unter Druck. Bei einer erneuten Pleite dürfte die Kritik an ihm noch größer werden. Die Franzosen sind motiviert. Sie wollen Trainer Deschamps zum Abschied einen Sieg schenken. Und Kylian Mbappé hat noch gute Chancen, Torschützenkönig zu werden. Bislang steht er bei 8 Treffern, so wie Lionel Messi. Thomas Bremser, Sportredaktion.
1: Zum Wetter, die aktuelle Vorhersage des Deutschen Wetterdienstes. Heute ist es vielerorts bewölkt, es bleibt aber überwiegend trocken, teils auch sonnig. Ab dem Mittag ziehen im Süden und über der Mitte neue Schauer und teils kräftige Gewitter auf. Die Höchstwerte heute im Norden und Osten 19 bis 25 Grad. Im Südwesten steigt das Thermometer auf knapp 30 Grad. Morgen im Norden und Osten Schauer und Gewitter, im Süden oft freundlich und trocken, aber insgesamt etwas kühler.
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4: Kurz nach 12, einen schönen Start in die Mittagszeit heute am Samstag. Ja, und leider macht der Sommer ja gerade so eine kleine Pause. Das Wetter ist nicht ganz so sommerlich und deswegen dachten wir uns, passen wir uns da einfach mal so ein bisschen an. 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Bis dahin starten wir jetzt in die Mittagszeit mit Beatrice Egli und Sommer.

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1: Daniel Ceylan auf Radio Paloma, 100% deutscher Schlager am Samstagmittag. Heute Abend gibt's in der Fußball-WM 2026 das Spiel um Platz 3, Frankreich gegen England um 23 Uhr. Und morgen dann das große Finale Spanien gegen Argentinien in New York. Wie die Stimmung vor Ort ist, darüber sprechen wir gleich nach Ben Zucker und jetzt der Stivo.

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0: Schlager am Samstagmittag auf Radio Paloma. 100% deutscher Schlager. Wir sind im Fußballwochenende. Morgen ist es endlich soweit. Um 21 Uhr gibt's das spanische Finale der Fußball-Weltmeisterschaft 2026 in New York. Spanien und Argentinien kämpfen um den großen WM-Titel. In der Millionenmetropole laufen bereits die ersten Vorbereitungen und die Stimmung wird natürlich immer ausgelassener. Was da genau alles los ist, darüber spreche ich jetzt mit unserer Radio Paloma-Korrespondentin Christina Horsten aus New York. Hi Christina.
1: Ja, hallo aus New York.
0: Also Christina, wie ist denn so der aktuelle Stand? Wie präsent ist bis jetzt schon das WM-Finale?
1: Ja, ich sag mal so, es geht so. Ja. Also in New York ist einfach immer so wahnsinnig viel los und es gibt so wahnsinnig viele Dinge, die die Menschen beschäftigen. Und deswegen, wenn ich hier so rumlaufe, ich sehe natürlich, viele Leute haben Trikots an, viele Leute sprechen drüber, es hängen Plakate und so. Aber letztendlich in so einer Stadt wie New York, wo auf so hohem Niveau immer so viele Dinge los sind, it's also just another day in New York City.
0: Okay, wie viele Anhänger der beiden Mannschaften werden denn in New York erwartet? Und gibt's irgendwelche Feier-Hotspots, wo sich dann die Fans vor und vielleicht auch nach dem Spiel versammeln?
1: Ja, tausende Fans, sowohl von Argentinien als auch aus Spanien, werden hier sein. Entweder weil sie hier sowieso leben. In New York leben ja Menschen aus der ganzen Welt, aber auch angereist kommen. Und da versucht die Stadt wirklich einiges zu bieten. Also es gibt riesige Watch-Partys, Public Viewing im Central Park, am berühmten Rockefeller Center, an der Brooklyn Bridge. Also letztlich in allen Touri-Hotspots kann man auch dieses Spiel schauen und da wird die Party schon absolut steigen.
0: Das klingt auch sehr gut. Du lebst ja schon eine ganze Weile in New York und arbeitest da auch. Wie würdest du denn insgesamt so die Stimmung in der Stadt während der WM beschreiben? Gab es da Fußballbegeisterung? Wie hat sich die geäußert? Oder wie hast du sie vielleicht auch selbst erlebt?
1: Ja, genau, das stimmt. Also ich habe tatsächlich auch schon mehrere Weltmeisterschaften hier erlebt und es macht natürlich schon jetzt Unterschied, dass das hier so zu Hause war. Und das hat schon, also die Leute haben mitgefiebert, gerade hier in New York ist ja auch immer so schön, dass quasi irgendwie jedes Spiel ein Heimspiel ist, weil hier einfach Menschen von überall wohnen und man findet dann immer irgendeine Ecke, wo dann wirklich sozusagen die Community sich trifft. Und man hat schon gemerkt, dass das die Leute mitreißt, speziell auch das Team USA hat die Leute begeistert, als sie dann ausgeschieden waren. Ist es dann direkt auch schon wieder so ein bisschen bergab gegangen. Und letztendlich muss man doch sagen, Fußball ist nicht das Allergrößte. Also als gerade vor kurzem die New York Knicks die Basketballmannschaft hier die Championship gewonnen haben, da ist die Stadt richtig auf die Straße gegangen. Ja. Also da gab es die absolute Party und dagegen kam die Fußballweltmeisterschaft dann so auch nicht an.
0: Ja, ist halt eben einfach so. Nordamerika ist eben einfach nicht so fußballverrückt, wie wir es hier vielleicht in Europa sind. Trotzdem natürlich vielen, vielen Dank, Christina, und morgen Abend ganz, ganz viel Spaß beim WM-Finale.
1: Danke auch, schönen Tag noch.
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0: Hallo, hier ist Sabino Rossi auf Radio Paloma und diese ist meine aktuell neue Schlagerhit. Viel Spaß.
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0: Er wird morgen Abend seiner Heimat Argentinien die Daumen drücken im WM-Finale gegen Spanien. Cimino Rossi mit seiner neuen Nummer Wahnsinn oder Liebe hier am Samstagmittag auf Radio Paloma. 100% deutscher Schlager. Die neuen deutschen Schlager gibt's bei uns immer zuerst.
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Heute startet ihr zweites Heimspiel in Asbach. Andrea Berg mit Wenn du mich willst, dann küss mich doch hier auf Radio Paloma 100% deutscher Schlager. Gleich gibt's die Radio Paloma Nachrichten um 13 Uhr und in der nächsten Stunde dann bei uns mit dabei dieser Kultschlager hier von Nicole. Außerdem auch die neue Nummer von Maria Levin. Lass uns einfach fliegen wie beim ersten Tag. Und jetzt für noch mehr Abwechslung aus unserem Radio Paloma Stream Volksmusik, Michael Morgan mit Erika. 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
1: Ich bin Dirk Zeitler. Der Sicherheitsmitarbeiter der Deutschen Bahn, der bei einer gewaltsamen Auseinandersetzung aus einem fahrenden Zug stürzte, ist weiter in einem kritischen Zustand. Weitere Details konnte ein Sprecher der Staatsanwaltschaft aus Gründen des Persönlichkeitsschutzes nicht nennen. Auslöser des lebensgefährlichen Zwischenfalls war eine Ticketkontrolle. Der 36 Jahre alte Angreifer wurde festgenommen. Für Jens Spahn wackelt der Posten des Unionsfraktionsvorsitzenden, nachdem er und sein Mann die Hilfe einer Leihmutter in den USA in Anspruch genommen haben. Denn in Deutschland ist Leihmutterschaft verboten und die CDU spricht sich klar gegen eine Legalisierung aus. Die CSU fordert von Spahn nun klare Aussagen. Im ZDF sagte CSU-Fraktionschef Holitschek:
2: Für die CSU ist es eindeutig, Leihmutterschaft ist verboten. Das gehört auch zu den Fragen unserer Grundwerte und des Systems dazu, unserer DNA, wenn Sie so wollen. Und da lassen wir auch nicht rütteln. Deswegen ist das jetzt auch ein Thema, das natürlich Erklärungsbedarf hervorruft. Und dem muss sich Jens Spahn jetzt stellen.
1: Über das Thema soll auch am Montag in der Sitzung des CDU-Präsidiums beraten werden. Beim Ticketbuchen für Urlaubsflüge ist es oft eine knifflige Frage. Können der kleine Rollkoffer und die Tasche mit an Bord und kostet das extra? Verbraucherschützer kritisieren verwirrende Regeln und fordern Klarheit.
3: Angemessenes Handgepäck darf man kostenlos mit ins Flugzeug nehmen, betont Ramona Popp, die Chefin des Bundesverbandes der Verbraucherzentralen. Problem, es ist nicht geklärt, was genau angemessen bedeutet. Für die Fluggesellschaften ist das mal ein Rucksack, mal nur eine Handtasche oder ähnliches. Damit das aufhört, hat die Verbraucherzentrale gegen mehrere Fluggesellschaften geklagt, so Popp. Ihr Tipp bis zur Klärung, beim Buchen aufs Kleingedruckte achten und Handgepäck vor dem Abflug nachmessen. Thomas Thonfeld, Nachrichtenredaktion.
1: Zum Sport. Vor dem großen Finale geht es heute erst einmal um den Trostpreis. Bei der Fußball-WM kämpfen am Abend England und Frankreich um den dritten Platz. Im Endspiel kämpfen dann morgen Spanien und Argentinien um den WM-Titel. Zum Wetter, die aktuelle Vorhersage des Deutschen Wetterdienstes. Heute ist es vielerorts bewölkt, es bleibt aber überwiegend trocken, teils auch sonnig. Ab dem Mittag ziehen im Süden und über der Mitte neue Schauer und teils kräftige Gewitter auf. Die Höchstwerte heute im Norden und Osten 19 bis 25 Grad. Im Südwesten steigt das Thermometer auf knapp 30 Grad. Morgen im Norden und Osten Schauer und Gewitter, im Süden oft freundlich und trocken, aber insgesamt etwas kühler.
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4: Kurz nach 13 Uhr, heute am Samstagmittag. Ich wünsche Ihnen ein schönes Fußballwochenende. Heute und morgen wird es ja nochmal richtig spannend in der Fußballweltmeisterschaft. Wir haben ja die Fußball-WM so richtig ausgekostet in den letzten Wochen mit dem WM-Barbecue-Paket von Fleischer und der Koch. Das haben sie bei uns jeden Morgen gewonnen. Und alle, die dieses Paket gewonnen haben, konnten ja auch noch einen Weltmeistertipp abgeben. Und alle, die Spanien und Argentinien getippt haben jetzt am Montag nochmal die Chance auf ein XXL-Paket von Fleischer und der Koch. Alle anderen müssen aber nicht traurig sein, denn wir haben uns überlegt, es gibt eine Zusatzchance für ein WM-Barbecue-Paket von Fleischer und der Koch auf Social Media. Deswegen am besten mal reinklicken. Ich drücke fest die Daumen und wir starten jetzt in diesen Samstagmittag mit Nick P. und mit den Füßen im Meer. Hallo.

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Olaf Berger mit Alles oder Dich hier auf Radio Paloma, 100% deutscher Schlager. Heute am Samstag und damit ist es jetzt nur noch eine Woche hin. 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

0: Maria Levin mit Wie beim ersten Tanz hier auf Radio Paloma. 100% deutscher Schlager am Samstagmittag. Die neuen deutschen Schlager, die gibt's bei uns immer zuerst. Und das natürlich von bereits bekannten Schlagerstars, von Newcomern und auch von Schauspielern. Es ist ja eigentlich nichts Neues, dass sich viele Schauspieler an die Musik probieren oder auch umgekehrt. Aber mit dieser Kombi hat wohl keiner gerechnet. Schauspielerin Diana Amf, zum Beispiel bekannt aus der Serie Dr. Style, hat sich mit Sänger Kai Becker zusammengetan und startet jetzt ihre Schlagerkarriere. Mit uns hat sie darüber gesprochen, wie es genau dazu kam.
1: Also wir haben noch jemanden gesucht, der gut aussieht, schauspielen kann und richtig gut singen kann. Und da kam man an Kai natürlich nicht vorbei. Und ich war sofort schockverliebt in seine Musik, in seine Stimmfarbe, in alles.
0: Ja.
1: Und dann haben wir Kontakt aufgenommen und das ging dann irgendwie relativ schnell. Und dann, oh Gott, wie so eine Dating-Plattform.
2: Ja, also nicht Instagram.
1: Nein, und dann hat es echt sofort irgendwie so Bäm gemacht. Wir haben sofort, also es hat nicht nur, dass ich ihn als Künstler so toll finde, sondern einfach auch menschlich. Es hat einfach sofort so Bäm gemacht.
0: Gematcht.
1: Und ja, wir haben unsere gemeinsame Leidenschaft für Musik und dann haben wir uns über die Branche unterhalten und haben so gemerkt, dass wir so grundsätzlich so eine gleiche Einstellung haben. Ja. Dann haben wir ja beide unsere Erfahrungen schon gemacht, Ende der 90er, Anfang 2000er, und dann war mir das so unfassbar sympathisch, weil da jemand ist, der so bodenständig auch geblieben ist, trotz allem Erfolg, den er da schon hatte und weiß nicht was. Und das hat irgendwie sofort gematcht.
2: Ganz okay. Genau, da kam also, so eine Nachricht von ihr. Ich kannte sie natürlich.
0: Das wollte ich gerade sagen. Also wir tun natürlich jetzt so wie, ja, okay, Diana Amft, klar, kennt man Schauspielerin. Aber ich sag dir ehrlich, wenn ich eine Meldung von Diana Amft in meinen DMs hätte, wäre schon auch ein bisschen...
2: So nach 2-3 Minuten habe ich wieder Luft bekommen. Da habe ich dann schon, ich glaube, mein erster Satz war, oh, Star-Alarm in meinem Nachrichten-Account.
0: Ja. Hast du cool gerettet, auf jeden Fall.
2: Ich habe erstmal geguckt, ob es ein Fake-Account ist.
0: Klar.
2: Ja, wie viel Follower? Okay. Also ich war wirklich echt ganz schön von den Socken, musste mich erstmal ein bisschen sortieren und sammeln, weil, ja, schon fand ich schon so ein bisschen komisch, dass sie mich so anschrieb. So,
1: ja, ich muss auch sagen, in dieser Konstellation, nichts gegen die anderen Produzenten, wundervolle Leute, mit denen ich schon zusammengearbeitet habe, aber tatsächlich war das nochmal ein bisschen Magic, weil also der Matthias und Kai, die haben Töne aus mir rausgekriegt, wusste ich selber nicht, dass ich mich nicht traue.
0: Geil.
1: Und ich so, nein, das traue ich. Und dann irgendwie beide so, doch, schaffst du, natürlich schaffst du das, sonst stündst du ja nicht hier und so. Und dann ich so, huha. Und einfach nur, weil man sich, also man hat sich so frei und willkommen gefühlt.
0: Ja.
1: Und es war einfach irgendwie, es war toll, es war einfach nur toll. Und ja, und aus dem Schwärmen komme ich ja, wie man merkt, überhaupt
0: gar nicht mehr raus. Ja, also wirklich eine tolle und spannende Geschichte. Das ganze Interview zum Nachhören gibt's auch nochmal auf radiopaloma.de.
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Einen schönen Samstagmittag auf Radio Paloma, 100% deutscher Schlager, jetzt mit einem Sommerhit von Jürgen Drews. Wir haben mit seiner Tochter Jolina Drews in unserer neuesten Videopodcast-Folge von Keiner ist schlagerfrei gesprochen. Finden Sie auf radiopaloma.de.

0: aktuelle Nummer von Bianca Epp. Neuanfang hier auf Radio Paloma. 100% deutscher Schlager am Samstagmittag.
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0: Gleich gibt's die Radio Paloma Nachrichten um 14 Uhr mit dem Aktuellen aus Deutschland und der Welt. Und in der nächsten Stunde dann mit dabei dieser Kultschlager hier von Gigi Anderson. Und auch die aktuelle Nummer von Anna-Karina Wojcik. Und jetzt für noch mehr Abwechslung aus unserem Radio Paloma Stream-Kultschlager Roland Kaiser. Diesen und viele weitere Streams finden Sie auf unserer Webseite radiopaloma.de oder auch in unserer Radio Paloma App. Hier ist jetzt Roland Kaiser mit Dich zu lieben.

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1: Ich bin Thomas Brock. Unionsfraktionschef Spahn steht wegen seiner Elternschaft mit Hilfe einer Leihmutter in den USA unter Druck. Neben offener Kritik und dem Vorwurf der Doppelmoral gibt es inzwischen auch erste Rücktrittsforderungen. Über das Thema soll auch am Montag in der Sitzung des CDU-Präsidiums beraten werden. Das hat Bundeskanzler Merz angekündigt.
2: Die Kritik an Spahn innerhalb der Union ist gewachsen, auch wenn sie nicht jedes Mal explizit mit Rücktrittsforderungen verbunden wird. Und auch aus den Kirchen kommt Klartext. Doppelmoral, so der Vorwurf des evangelischen Landesbischofs von Baden-Württemberg an Spahns Adresse. Der katholische Passauer Bischof spricht sogar von einem echten Skandal. Es dürfte also kein leichter Gang werden, der Jens Spahn bevorsteht, wenn er sich am Montagvormittag im CDU-Präsidium der versammelten Parteispitze erklären soll. Thomas Thonfeld, Nachrichtenredaktion.
1: Der Sicherheitsmitarbeiter der Deutschen Bahn, der bei einer gewaltsamen Auseinandersetzung aus einem fahrenden Zug stürzte, ist weiter in einem kritischen Zustand. Das teilte die Staatsanwaltschaft mit. Weitere Details wurden nicht genannt. Der Zug war auf dem Weg von Offenburg nach Karlsruhe.
3: Der Sicherheitsmitarbeiter war bei der körperlichen Auseinandersetzung mit dem offenbar betrunkenen Fahrgast gegen die Zugtür gestürzt, die dadurch aus ihrer Verankerung gerissen wurde. Der Regionalzug war zu diesem Zeitpunkt mit etwa 120 km/h unterwegs. Dass erneut einer unserer Kollegen nach einer einfachen Fahrkartenkontrolle im Krankenhaus um sein Leben ringen muss, macht uns fassungslos und wütend. So die Eisenbahn- und Verkehrsgewerkschaft. Dirk Zeitler, Nachrichtenredaktion.
1: Die Verbraucherzentralen kritisieren zur Hauptreisezeit in diesem Sommer weiter unübersichtliche Regeln und Preise fürs Handgepäck beim Fliegen. Die Chefin des Verbands POP sagte, Flugreisende sollten ihr Handgepäck vor Reiseantritt genau nachmessen und mit den Höchstmaßen der Fluggesellschaft abgleichen. Das nerve, werde sonst aber leider schnell teuer. POP forderte dringend Klarheit, was Airlines kostenlos transportieren müssen. Der Brand im Müritz-Nationalpark hat sich weiter ausgebreitet. Das Feuer in dem Waldgebiet hat inzwischen eine Ausdehnung von fast 390 Hektar erreicht, wie ein Sprecher des Landkreises Mecklenburgische Seenplatte sagte. Rund 370 Feuerwehrleute, Polizisten, Forstmitarbeiter und Soldaten seien inzwischen im Einsatz. Der Brand wird auch durch starken Wind immer wieder angefacht. Zum Wetter, die aktuelle Vorhersage des Deutschen Wetterdienstes. Heute im Norden und Nordwesten häufig stark bewölkt, aber weitgehend trocken, bei maximal 19 bis 25 Grad. In den übrigen Landesteilen heiter bis wolkig, in der Mitte einzelne, im Süden häufiger Schauer und teils kräftige Gewitter, dort 24 bis 29 Grad. Morgen im Norden und Osten Schauer und Gewitter, im Süden oft freundlich und trocken, aber insgesamt etwas kühler.
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4: Kurz nach 14 Uhr, einen schönen frühen Samstagnachmittag und natürlich ein schönes Wochenende. Gerade macht der Sommer ja so ein bisschen Pause. Also man weiß nicht so richtig, woran man bei dem Sommer gerade ist. Und deswegen haben wir uns gedacht, passen wir uns da ein bisschen an und schicken Sie zur 13. Schlagerpartywoche 2027 mit Sonne, Schnee, Ski und Party vom 14. 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Achten Sie einfach ab Montag auf unseren jodelnden Skifahrer. 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Ab Montag geht's los. Ab Montag kann es jederzeit soweit sein. Bis dahin starten wir jetzt in den Samstagnachmittag mit Nico Alesi und Sempre Sempre.

Ein Kultschlager von Gigi Anderson auf Radio Paloma, 100% deutscher Schlager. Im nächsten Jahr will er auf große Abschiedstournee gehen. Aber es heißt nicht, dass er komplett mit seiner Karriere aufhört, sondern er wird einfach nur keine großen Touren mehr machen.

0: mitten ins Herz von Achim Petri am Samstagnachmittag.
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0: Am Donnerstag ist eine neue Folge unseres Videopodcasts online gegangen mit Jolina Drews. Als Tochter von Jürgen Drews geht sie von Anfang an ihren eigenen musikalischen Weg. Das war ihr immer schon sehr wichtig, findet aber jetzt wieder zurück zu den Wurzeln und startet ihre Popschlagerkarriere. Aus eigener Motivation natürlich, aber auch um ihren Papa zu ehren. Sein Abschied von der Bühne war nämlich alles andere als leicht für sie.
3: Ja, das war für mich schon schwer. Vor allem meine Eltern, die haben mir das auch am Anfang gar nicht mitgeteilt. Die haben mich dann so vor vollendete Tatsachen gestellt, als dann eben entschieden wurde, dass er aufhört, weil sie, glaube ich, auch wussten, dass ich das nicht so gut finde.
4: Ja.
3: Aber ja, es war für mich halt sehr emotional. Ich musste auch, also es gab ja eine extra TV-Show für ihn zum Abschied und ich musste da auch echt einige Male Tränchen verdrücken.
4: Dass du es trotzdem geschafft hast zu singen, das fand ich krass.
3: Ja, man muss ja so, man muss ja durchziehen.
4: Ja.
3: Aber ja, letztendlich generell zu wissen, dass er halt nicht mehr das regelmäßig machen kann, was er halt immer so geliebt hat, macht mich schon ab und zu traurig. Aber genau deswegen finde ich es auch so schön, immer mal wieder mit ihm halt so kleine Sachen machen zu können. Oder er begleitet mich jetzt ja mittlerweile auch.
4: Ja.
3: Letztes Jahr hat er ja nochmal ein Album rausgebracht. Da hatten wir auch noch zwei Songs drauf zusammen.
4: Ja.
3: Und ich glaube, es ist immer schön jetzt mittlerweile, wenn sich einfach so kleine Dinge ergeben. Keine Ahnung, wir sind irgendwie zusammen auf dem Oktoberfest unterwegs.
4: Ja.
3: Und er wird dann da voll gefeiert von den Leuten. Das ist das Schönste überhaupt. Und das freut mich dann total.
4: Ich finde es auch so schön, dass du deinen Papa dann auch so mitnimmst auf Social Media. Das hat irgendwie immer so einen richtig schönen, authentischen Eindruck, dass ihr euch einfach gegenseitig feiert und das Leben genießt. Und er das trotzdem noch genießt, auch wenn er sich von der Bühne verabschiedet hat.
3: Das finde ich
4: voll schön.
3: Ich glaube, das ist auch wichtig, dass man auch nie irgendwie den Spaß verliert und auch gerade für ihn. Ich meine, der war auch immer schon immer so ein outgoing Mensch und der braucht es auch zwischendurch von außen so Einflüsse zu bekommen und sich mit Menschen auszutauschen und deswegen ist es für ihn auch eigentlich, glaube ich, ganz schön, dass ich jetzt so ein bisschen in seine Fußstapfen trete, weil er das trotzdem noch weiterhin miterleben kann.
4: Klar.
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Vanessa Mai am Samstagnachmittag auf Radio Paloma, 100% deutscher Schlager. Letzte Woche fand ja die Starnacht am Wörthersee statt. Mit dabei auch Vanessa Mai und Hans Siegel. Und Hans Siegel hat für eine etwas unangenehme Situation für Vanessa gesorgt. Er hat nämlich erzählt, dass er ihr mal auf Instagram geschrieben hat und sie bis heute nicht geantwortet hat. Aber beide haben es mit viel Humor gesehen.

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Noel Terhorst und dem Himmel so nah hier auf Radio Paloma. 100% deutscher Schlager am Samstagnachmittag. Die neuen deutschen Schlager gibt's bei uns immer zuerst. Das Aktuelle aus Deutschland und der Welt gibt es gleich bei uns in unseren Radio Paloma Nachrichten um 15 Uhr. Und dann geht's weiter mit unseren bzw. ihren 30 meistgewünschten Hits, mit ihren Schlagern der Woche, mit meinem Kollegen Stefan Loll. Er steht schon startbereit, freut sich gleich auf Sie und ich wünsche Ihnen jetzt ein schönes Wochenende.

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1: Ich bin Thomas Brockt. Unionsfraktionschef Spahn tritt von seinem Amt zurück. Das teilte Spahn in einem Schreiben an die Mitglieder der CDU-CSU-Fraktion im Bundestag mit. Ihm sei in den letzten Tagen bewusst geworden, dass sein persönliches Glück, eine Familie zu gründen und Vater zu werden, nicht vereinbar sei mit seinem politischen Amt, heißt es darin. Spahn war zuletzt immer

0: stärker unter Druck geraten, weil er und sein Mann die Hilfe einer Leihmutter in den USA in Anspruch genommen hatten. Dem früheren Gesundheitsminister waren Doppelstandards vorgeworfen worden. Bundesinnenminister Dobrindt hat vor möglichen Anschlägen in Deutschland gewarnt. Er habe die bislang formulierte abstrakte Bedrohungslage zu einer hohen Bedrohungslage hochgestuft, sagte der CSU-Politiker der Welt am Sonntag.
1: Es gibt aktuell deutlich mehr Hinweise, sowohl von befreundeten Nachrichtendiensten als auch aus eigenen Quellen. So erklärt der Innenminister im Weltinterview seine veränderte Einschätzung der Bedrohungslage. Anschlagspläne gegen Deutschland seien klar erkennbar, so Dobrindt. Allerdings sei die erwähnte hohe Bedrohung noch nicht gleichbedeutend mit konkreten Risiken. Es gehe dabei auch nicht um einzelne Personen, sondern um die Gesellschaft insgesamt. Thomas Thonfeld, Nachrichtenredaktion.
0: Der Sicherheitsmitarbeiter der Deutschen Bahn, der bei einer gewaltsamen Auseinandersetzung aus einem fahrenden Zug stürzte, ist weiter in einem kritischen Zustand. Das teilte die Staatsanwaltschaft mit. Weitere Details wurden nicht genannt. Der Zug war auf dem Weg von Offenburg nach Karlsruhe.
2: Der Sicherheitsmitarbeiter war bei der körperlichen Auseinandersetzung mit dem offenbar betrunkenen Fahrgast gegen die Zugtür gestürzt, die dadurch aus ihrer Verankerung gerissen wurde. Der Regionalzug war zu diesem Zeitpunkt mit etwa 120 km/h unterwegs. Dass erneut einer unserer Kollegen nach einer einfachen Fahrkartenkontrolle im Krankenhaus um sein Leben ringen muss, macht uns fassungslos und wütend. So die Eisenbahn- und Verkehrsgewerkschaft. Dirk Zeitler, Nachrichtenredaktion.
0: Der Brand im Müritz-Nationalpark hat sich weiter ausgebreitet. Das Feuer in dem Waldgebiet hat inzwischen eine Ausdehnung von fast 390 Hektar erreicht, wie ein Sprecher des Landkreises Mecklenburgische Seenplatte sagte. Rund 370 Feuerwehrleute, Polizisten, Forstmitarbeiter und Soldaten seien inzwischen im Einsatz. Der Brand wird auch durch starken Wind immer wieder angefacht. Zum Wetter, die aktuelle Vorhersage des Deutschen Wetterdienstes. Heute im Norden und Nordwesten häufig stark bewölkt, aber weitgehend trocken bei maximal 19 bis 25 Grad. In den übrigen Landesteilen heiter bis wolkig, in der Mitte einzelne, im Süden häufiger Schauer und teils kräftige Gewitter, dort 24 bis 29 Grad. Morgen im Norden und Osten Schauer und Gewitter, im Süden oft freundlich und trocken, aber insgesamt etwas kühler.
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7: Ja, und wir starten durch an diesem Wochenende in die 858. Ausgabe ihrer 30 meistgewünschten Hits. Und wir legen los mit der aktuellen amtierenden Nummer 1. Hier sind Fantasy und jeder Tag mit dir.

Letzte Woche haben sie Platz 1 verteidigt. Fantasy und jeder Tag mit dir hier auf Radio Paloma. 100% deutscher Schlager. Ja, wie sieht's aber in dieser Woche aus? In der 858. Ausgabe schaffen sie es erneut auf den goldenen Schlagercharts thron? Oder haben wir in dieser Woche eine neue Nummer 1? Sie haben es bestimmt mit ihren drei Favoriten, die sie uns gesagt haben. Mitmachen ist ganz einfach auf radiopaloma.de. Ab Punkt 18 Uhr gibt's die brandneue Liste und dann können sie bereits für die kommende Ausgabe am nächsten Wochenende abstimmen. So, bevor es reingeht in die 30 meistgewünschten Hits, habe ich natürlich auch in dieser Woche wieder 5 brandneue Titel für Sie mit dabei. Das sind die Radio Paloma Hit-Tipps und auch die können Sie für die kommende Ausgabe am nächsten Samstag reinwählen. Ja, und Hit-Tipp Nummer 1 mit der Startnummer 35 kommt heute von Nina Mondschein. Hier ist Wo sind all die guten Männer hin? Diese

Neue Musik von den Nokis 1 hier auf Radio Paloma, 100% deutscher Schlager. Hit-Tipp Nummer 2 mit der Startnummer 34. Ja, und hier kommt schon Hit-Tipp Nummer 3 mit der Startnummer 33. Hier ist neue Musik von Maria Foscagna. Hier ist Erster, letzter Kuss.

Nummer 4 mit der Startnummer 32. Das sind keine Tränen. Mitch Keller hier auf Radio Paloma. 100% deutscher Schlager ist die Nummer. Nächste Woche mit dabei bei den 30 meistgewünschten Hits. Sie bestimmen es. Sagen Sie uns Ihre drei Lieblingshits ganz einfach über die Radio Paloma App oder über radiopaloma.de. So, und hier kommt schon der fünfte und damit auch letzte Hit-Tipp in dieser Woche. Hier ist neue Musik von Joelina Drews. Hier ist Durch und Durch. Und sie ist ja in unserer aktuellen Folge Keiner ist schlagerfrei zu Gast, unser Videopodcast. Einfach mal reinklicken bei YouTube oder natürlich auch auf Radio.

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5: Das sind die 30 meistgewünschten Hits, die Sie jede Woche aufs Neue zusammenstellen mit Ihren 3 Favoriten, die Sie uns sagen. Ja, und mitgemacht hat in dieser Woche auch Michael Haschke aus Berlin. Und er ist heute Gewinner Nummer 1 in der 858. Ausgabe. Herzlichen Glückwunsch, Sie gewinnen ein Radio Paloma Paket. Machen auch Sie mit, sagen Sie uns Ihre 3 Lieblingshits für die nächste Woche, für die kommende Ausgabe. Ganz einfach auf radiopaloma.de oder über die Radio Paloma App. Ab Punkt 18 Uhr gibt es die brandneue Liste und dann können Sie bereits für die kommende Ausgabe am nächsten Samstag abstimmen. Wir sind auf dem Weg zur Nummer 1, machen uns gleich in die 30 meist gewünschten Hits, aber vorher machen wir einen kurzen Zwischenhalt in der Geschichte der Schlager der Woche. Es geht zurück ins Jahr 2012. Heute, vor 14 Jahren, Platz Nummer 1, Semino Rossi,

Heute vor 14 Jahren Platz Nummer 1, Mino Rossi hier auf Radio Paloma, 100% deutscher Schlager. So, jetzt hält er der Startschuss zu den 30 meistgewünschten Hits aus dieser Woche. Natürlich mit der 30 und da ging es zwei Plätze nach unten von der 28 für Joey Heindle und schwer zu erklären. Seit 8 Wochen mit dabei.

seit 3 Wochen mit dabei. Bianca ab und Neuanfang hier auf Radio Paloma. 100% deutscher Schlager. Letzte Woche noch die 27, diese Woche die 29. Hier ist Radio Paloma. 100% deutscher Schlager mit den 30 meistgewünschten Hits, die Sie Woche für Woche aufs Neue zusammenstellen. Ja, und immer an dieser Stelle gucken wir ja zurück auf die legendäre ZDF-Hitparade. Ja, da geht's heute zurück ins Jahr 1981. Heute auf den Tag genau, vor 45 Jahren. Platz Nummer 1 in der ZDF-Hitparade. Roland Kaiser und Lieb mich ein letztes Mal.

Madeleine Rausch und Zukunft erfunden hier auf Radio Paloma, 100% deutscher Schlager in den Schlagern der Woche. Ja, letzte Woche Platz 21, diese Woche die 28, 7 Plätze musste sie also abgeben. Das haben sie so bestimmt. Ja, und auf der 27, dort der erste Neuansteiger in dieser Ausgabe. Hier ist neue Musik von Noel Terhorst. Hier ist Dem Himmel.

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1: Platz 26.
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0: letzte Woche die 19, diese Woche die 26. 7 Plätze musste sie abgeben. Marie Reim und Kopfkino.
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0: Frank Lukas, Schachmatt hier auf Radio Paloma, 100% deutscher Schlager in den Schlagern der Woche. Letzte Woche die 30, diese Woche die 25. Fünf Plätze ging's hier also nach oben. Hier ist Radio Paloma, 100% deutscher Schlager mit ihren 30 meistgewünschten Hits. Ja, die erste Stunde neigt sich so langsam, aber sicher schon wieder dem Ende zu. Ja, und wir gucken mal, was wir alles in dieser Stunde gehört haben. Auf der 30, Joey Heidler. Platz 29 für Bianca Ab.
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0: Auf der 28 Madeleine Rausch. Die 27 für den ersten Neueinsteiger in dieser Ausgabe, Noel Terhorst, dem Himmel so nah. Auf der 26 Marie Rein.
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0: Und die 25, Frank Lukas.
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0: Ja, das alles haben Sie so bestimmt mit Ihren drei Favoriten, die Sie uns gesagt haben. Machen Sie mit für die nächste Woche, sagen Sie uns Ihre drei Lieblingshits. Zum Beispiel auch per Postkarte. Schreiben Sie auf die einfach Ihre drei Favoriten drauf und das Ganze geht dann an Radio Paloma, Stichwort Schlager der Woche, Postfach 15115 in 10673 Berlin. Wir sind auf dem Weg zur Nummer 1 und machen jetzt einen kurzen Zwischenhalt.

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1: Ich bin Thomas Brockt. Unionsfraktionschef Spahn tritt zurück. Hintergrund ist die Debatte um seine Elternschaft mit Hilfe einer Leihmutter in den USA. Das geht aus einem Schreiben Spahns an die Mitglieder der CDU-CSU-Fraktion hervor. Zuvor war bekannt geworden, dass Bundeskanzler Merz Spahn zum Rücktritt aufgefordert hatte.
2: Der Druck auf Kanzler Merz, im Fall von Jens Spahn zu handeln, war immer mehr gewachsen, denn in den letzten Stunden war Spahn auch zunehmend aus den eigenen Reihen kritisiert worden. Das Vertrauen in Spahn sei nachhaltig beschädigt, hieß es etwa in einem Schreiben der Heimat-CDU von Kanzler Merz. Spahn habe bewusst auf Möglichkeiten im Ausland zurückgegriffen, die dem deutschen Recht widersprechen. Das sende ein fatales Signal. Laut Medienberichten wollte die Unionsspitze auch möglichst eine Entscheidung über Spahn vor dem ZDF-Sommerinterview des Kanzlers am Sonntag, das sich sonst wohl nur um Nachfragen zum Fall Spahn gedreht hätte. Ronny Tochau, Nachrichtenredaktion.
1: Bundesinnenminister Dobrindt hat vor möglichen Anschlägen in Deutschland gewarnt. Er habe die bislang formulierte abstrakte Bedrohungslage zu einer hohen Bedrohungslage hochgestuft, sagte der CSU-Politiker der Welt am Sonntag.
3: Es gibt aktuell deutlich mehr Hinweise, sowohl von befreundeten Nachrichtendiensten als auch aus eigenen Quellen. So erklärt der Innenminister im Weltinterview seine veränderte Einschätzung der Bedrohungslage. Anschlagspläne gegen Deutschland seien klar erkennbar, so Dobrindt. Allerdings sei die erwähnte hohe Bedrohung noch nicht gleichbedeutend mit konkreten Risiken. Es gehe dabei auch nicht um einzelne Personen, sondern um die Gesellschaft insgesamt. Thomas Thonfeld, Nachrichtenredaktion.
1: Die Verbraucherzentralen kritisieren zur Hauptreisezeit in diesem Sommer weiter unübersichtliche Regeln und Preise fürs Handgepäck beim Fliegen. Die Chefin des Bundesverbands POP sagte, Flugreisende sollten ihr Handgepäck vor Reiseantritt genau nachmessen und mit den Höchstmaßen der Fluggesellschaft abgleichen. Das nerve, werde sonst aber leider schnell teuer. POP forderte dringend Klarheit, was Airlines kostenlos transportieren müssen. Bei der Fußball-Weltmeisterschaft steht heute das kleine Finale an. England und Frankreich spielen in Miami um Platz 3. Anstoß ist um 23 Uhr deutscher Zeit. Im Endspiel kämpfen dann morgen Spanien und Argentinien um den WM-Titel. Zum Wetter, die aktuelle Vorhersage des Deutschen Wetterdienstes. Heute im Norden und Nordwesten häufig stark bewölkt, aber weitgehend trocken bei maximal 19 bis 25 Grad. In den übrigen Landesteilen heiter bis wolkig, in der Mitte einzelne, im Süden häufiger Schauer und teils kräftige Gewitter, dort 24 bis 29 Grad. Morgen im Norden und Osten Schauer und Gewitter, im Süden oft freundlich und trocken, aber insgesamt etwas kühler.
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5: Wir starten durch in Stunde Nummer 2 der 858. Ausgabe. Wir sind auf dem Weg zur Nummer 1 angekommen, jetzt bei der 24. Und da ging es heute um 8 Plätze nach unten. Runter von der 16, Olaf der Flipper und Weltklasse.

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1: In dieser Woche am längsten mit dabei hier bei den 30 meistgewünschten Hits seit 9 Wochen. Vanessa Mai und Rohdiamant auf Radio Paloma, 100% deutscher Schlager. Ja, aber auch hier ging es ordentlich nach unten. Letzte Woche die 15, diese Woche die 23, aber sie ist noch nicht der Absteiger der Woche. Es gibt tatsächlich noch eine Nummer, die hat noch mehr federn lassen müssen. Hier ist Radio Paloma, 100% deutscher Schlager mit den Schlagern der Woche. Jetzt mit der 22 und dort Neueinsteiger Nummer 2. Daniel Sommer, was ist letzte Nacht passiert?
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Mitten ins Herz, Achim Petri hier auf Radio Paloma, 100% deutscher Schlager. 5 Plätze gut gemacht, letzte Woche die 26, diese Woche die 21. Ja, und auf der 20, da ist er, der Absteiger der Woche. 9 Plätze ging es nach unten von der 11 für Ella Endlich und Cinderella.

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7: Das sind die 30 meistgewünschten Hits, die Sie jede Woche aufs Neue zusammenstellen mit Ihren drei Favoriten, die Sie uns sagen. Und mitgemacht hat in dieser Woche auch Marga Pinkowski aus Klostermannsfeld. Und sie ist heute Gewinnerin Nummer 2 in der 858. Ausgabe. Herzlichen Glückwunsch, auch Sie gewinnen ein Radio Paloma Paket. Machen auch Sie mit, sagen Sie uns Ihre drei Lieblingshits für die nächste Woche, für die nächste Ausgabe. Ganz einfach über die Radio Paloma App. Ab Punkt 18 Uhr gibt es die brandneue Liste. Und dann können Sie bereits für die kommende Ausgabe am nächsten Samstag abstimmen. Wir sind auf dem Weg zur Nummer 1, machen jetzt einen kurzen Zwischenhalt in der Geschichte der Schlager der Woche. Ja, und gucken zurück aufs Jahr 2018. Heute vor 8 Jahren auf den Tag genau, Ihre Nummer 1 hier in den Schlagern der Woche, Thomas Anders. Das Leben ist jetzt.
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Thomas Anders, das Leben ist jetzt hier auf Radio Paloma, 100% deutscher Schlager, vor 8 Jahren Platz Nummer 1 hier in den Schlagern der Woche. Wer schafft es in dieser Woche auf den goldenen Schlagercharts thron? Wir sind auf dem Weg dorthin, jetzt angekommen bei der 19. Hier ist Ramon Roselli und Küss mich.

0: Die zweite Woche mit dabei, Julian Reim, Aloe Vera, hier auf Radio Paloma, 100% deutscher Schlager. 5 Plätze hat er gut gemacht, letzte Woche die 23, diese Woche die 18. Hier ist Radio Paloma, 100% deutscher Schlager mit ihren 30 meistgewünschten Hits. Das sind die Schlager der Woche. Ja, und immer an dieser Stelle gucken wir auf die offiziellen deutschen Schlagercharts, auf die hochoffiziellen deutschen Albumschlagercharts. Ja, und da richtet sich heute unser Blick auf Platz 17, denn neu wieder mit dabei, sozusagen ein Re-Entry. Ben Zucker mit seinem Album Kämpferherz. Es geht ja jetzt auch bei ihm los mit seinen Sommer-Open-Airs. Darauf ist die Vorfreude auch schon ganz, ganz groß. Ja, und aus diesem Album hören wir jetzt Herz zu und durch.
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6 Wochen mit dabei, Olaf Berger, Alles oder Dich hier auf Radio Paloma, 100% deutscher Schlager. Letzte Woche die 13, diese Woche die 17, 4 Plätze musste er abgeben. Ja, hingegen 2 Plätze gut machen konnte in dieser Woche Tanja Lasch, hoch von der 18 auf die 16, Gib unserer Liebe keinen Namen. Seit 2 Wochen ist sie mit dabei, hier bei den Schlagern der Woche. Lasch, das

Melanie Sanders mit ihrem Cover von Geh nicht in die Stadt hier auf Radio Paloma. 100% deutscher Schlager. Letzte Woche die 17, diese Woche die 15. Zwei Plätze gut gemacht. Ja, und ebenfalls nach oben ging es auf der 14 um 6 Plätze von der 20 hoch. Matthias Reim und Die Sterne lügen.

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0: Der neue Titel von Anna-Karina Wojcik, Unzensiert. Letzte Woche einer der 5 Hit-Tipps und von Ihnen direkt mit reingewählt auf Platz Nummer 13 als dritter Neueinsteiger. Herzlichen Glückwunsch. Das haben Sie so bestimmt mit Ihren 3 Favoriten. Ja, hier ist Radio Paloma, 100% deutscher Schlager mit den Schlagern der Woche. Stunde Nummer 2 in der 858. Ausgabe neigt sich so langsam aber sicher dem Ende zu. Ja, und wir gucken mal, was wir alles gehört haben. Auf der 24, Olaf der Flipper.
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0: Platz 23 für Vanessa Mai.
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0: Auf der 22, der zweite Neueinsteiger in dieser Woche, Daniel Sommer. Was ist letzte Nacht passiert?
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0: Auf der 21, Achim Petri.
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0: Die 20, der Absteiger der Woche, Ella Endlich.
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0: Platz Nummer 19 für Ramon Roselli.
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0: Auf der 18, Julian Reich.

0: Die 17 für Olaf Berger.
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0: Platz Nummer 16 für Tanja Lasch.
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0: Auf der 15 Melanie Sanders. Die 14 für Matthias Reim.

0: Favoriten, die Sie uns gesagt haben, machen Sie mit für die kommende Ausgabe für den nächsten Samstag. Sagen Sie uns Ihre drei Lieblingshits ganz einfach auf radiopaloma.de oder über die Radio Paloma App. Geht ganz bequem von der Couch aus. Wir sind auf dem Weg zu Nummer 1 und apropos Nummer 1, kurzer Zwischenhalt in der Geschichte der Schlager der Woche. Wir blicken zurück aufs Jahr 2021. Heute vor 5 Jahren Ihre Nummer 1, DJ Ötzi und Der Moment.
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1: Ich bin Thomas Brockt. Bundeskanzler Merz hat den Rücktritt des Unionsfraktionsvorsitzenden Spahn als richtig und unvermeidlich bezeichnet. Glaubwürdigkeit sei in der Politik das höchste Gut. Er danke Jens Spahn für die Zusammenarbeit, teilte Merz mit. Er hatte Spahn zuvor in seiner Funktion als CDU-Chef zum Rücktritt aufgefordert. Spahn war unter Druck geraten, weil er und sein Mann die Hilfe einer Leihmutter in den USA in Anspruch genommen hatten.
2: In seinem Rücktrittsschreiben sagt Jens Spahn, ihm sei bewusst geworden, dass sein persönliches Glück, gemeinsam mit seinem Mann eine Familie zu gründen und Vater zu werden, nicht vereinbar sei mit seinem politischen Amt. Spahn gibt auch zu, die Folgen seiner Entscheidung

0: falsch eingeschätzt zu haben. Der Spagat zwischen seiner privaten Entscheidung und der Erwartung an ihn als Fraktionschef der Union sei, so Spahn, größer geworden, als er erwartet hätte. Spahns Amt übernimmt bis zur Wahl eines Nachfolgers zunächst sein Stellvertreter, CSU-Landesgruppenchef Alexander Hoffmann. Ronny Tochau, Nachrichtenredaktion.
1: Bundesinnenminister Dobrindt hat vor möglichen Anschlägen in Deutschland gewarnt. Die vermehrte Melde- und Aufklärungslage habe ihn dazu veranlasst, die bislang formulierte abstrakte Bedrohungslage zu einer hohen Bedrohungslage hochzustufen. Das sagte der CSU-Politiker der Welt am Sonntag. Das bedeutet, dass in Deutschland jederzeit mit dem Risiko von Anschlägen zu rechnen sei. Beim Ticketbuchen für Urlaubsflüge ist es oft eine knifflige Frage. Können der kleine Rollkoffer und die Tasche mit an Bord und kostet das extra? Verbraucherschützer kritisieren verwirrende Regeln und fordern Klarheit.
2: Angemessenes Handgepäck darf man kostenlos mit ins Flugzeug nehmen, betont Ramona Popp, die Chefin des Bundesverbandes der Verbraucherzentralen. Problem: Es ist nicht geklärt, was genau angemessen bedeutet. Für die Fluggesellschaften ist das mal ein Rucksack, mal nur eine Handtasche oder ähnliches. Damit das aufhört, hat die Verbraucherzentrale gegen mehrere Fluggesellschaften geklagt, so Popp. Ihr Tipp bis zur Klärung: Beim Buchen aufs Kleingedruckte achten und Handgepäck vor dem Abflug nachmessen. Thomas Thonfeld, Nachrichtenredaktion.
1: Bei der Fußball-Weltmeisterschaft steht heute das kleine Finale an. England und Frankreich spielen in Miami um Platz 3. Anstoß ist um 23 Uhr deutscher Zeit. Im Endspiel kämpfen dann morgen Spanien und Argentinien um den WM-Titel. Zum Wetter. Die aktuelle Vorhersage des Deutschen Wetterdienstes. Heute im Norden und Nordwesten häufig stark bewölkt, aber weitgehend trocken bei maximal 19 bis 25 Grad. In den übrigen Landesteilen heiter bis wolkig, in der Mitte einzelne, im Süden häufiger Schauer und teils kräftige Gewitter, dort 24 bis 29 Grad. Morgen im Norden und Osten Schauer und Gewitter, im Süden oft freundlich und trocken, aber insgesamt etwas kühler.
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7: Auf geht's in Stunde Nummer 3 der 858. Ausgabe. Zielgerade hier bei den 30 meistgewünschten Hits. Wir sind auf dem Weg zu Nummer 1, jetzt schon angekommen bei der 12. Und da ging es in dieser Woche 4 Plätze nach unten von der 8 für Patrick Lindner, wenn der Wahnsinn will.

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1: Linda Hesse, Kleinstadt Casanova, hier auf Radio Paloma, 100% deutscher Schlager in den Schlagern der Woche. Letzte Woche die 7, diese Woche die 11. 4 Plätze musste sie also abgeben. Ja, und auch auf der 10 ging es nach unten, von der 4 runter um 6 Plätze. Hier ist Bella Italia, E Amore von Nino De Angelo und Marina Marx in den Schlagern.

0: Der vierte und damit höchste Neueinsteiger in dieser Woche. Von ihm mit reingewählt auf die Neuen direkt. Wahnsinn oder Liebe. Semino Rossi hier auf Radio Paloma. 100% deutscher Schlager in den Schlagern der Woche. Ja, vier neue Titel haben wir in dieser Woche gehört. Das heißt natürlich aber auch ganz automatisch, dass vier Titel nicht mehr mit dabei sind. Ja, und so hat es in dieser Woche nicht mehr mit reingeschafft. Daniela Alfinito.
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0: Ebenfalls nicht mehr mit dabei ist Anna-Maria Zivkov.
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0: Tommy Steiner ist nach 8 Wochen auch nicht mehr mit am Start.
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0: Ja, und ebenfalls raus ist Graziano.
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0: Ja, das alles haben Sie so bestimmt mit Ihren 3 Favoriten, die Sie uns gesagt haben. Machen Sie mit für die nächste Woche. Sagen Sie uns Ihre 3 Lieblingshits ganz einfach auf radiopaloma.de oder über die Radio Paloma App. Ab Punkt 18 Uhr gibt es heute die brandneue Liste. Und dann können Sie bereits für die kommende Ausgabe am nächsten Wochenende abstimmen. Wer schafft es in dieser Woche auf Platz Nummer 1? Bleiben Sie weiterhin dran, fiebern Sie mit. Wir sind auf dem Weg zur Nummer 1. Jetzt angekommen bei Platz Nummer 8. Und da ging es in dieser Woche 3 Plätze nach unten von der 5. Für Christine Stark und Alemannia.

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4: Das sind die 30 meistgewünschten Hits, die Sie jede Woche aufs Neue zusammenstellen mit Ihren 3 Favoriten, die Sie uns sagen. Ja, und mitgemacht hat in dieser Woche auch Ralf Bussler aus Saalfeld. Und er ist heute Gewinner Nummer 3 in der 858. Ausgabe. Herzlichen Glückwunsch, auch Sie gewinnen ein Radio Paloma Paket. Machen auch Sie mit, sagen Sie uns Ihre 3 Lieblingshits, zum Beispiel auch per Postkarte. Schreiben Sie auf die einfach Ihre 3 Favoriten drauf und das Ganze geht dann an Radio Paloma, Stichwort Schlager der Woche. Postfach 15L15 in 10673 Berlin. Wir sind auf dem Weg zur Nummer 1, machen jetzt wie immer an dieser Stelle einen kurzen Zwischenhalt in der Geschichte der Schlager der Woche. Ja, blicken zurück ins Jahr 2011. Heute vor 15 Jahren die Nummer 1, Gigi Anderson und eine Insel für uns beide.

vor 15 Jahren Platz Nummer 1. Gigi Anderson hier in den Schlagern der Woche auf Radio Paloma. 100% deutscher Schlager. Wer schafft es in dieser Woche auf den goldenen Schlagercharts Thron? Wir sind angekommen bei der 7. Ja, und da ging es 3 Plätze nach oben von der 10. Für die Neuauflage von Du hast mich tausendmal belogen von Andrea Berg.

Seit 6 Wochen mit dabei, Helene Fischer und heute Nacht, letzte Woche die 2, diese Woche, ja, Platz Nummer 6, 4 Plätze ging's runter. Das heißt, wir haben heute auf jeden Fall eine neue Nummer 2. Und wir haben auch einen Aufsteiger der Woche. Hier kommt er auf der 5 um 7 Plätze nach oben, Kerstin Ott.

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Die Liebe schafft das schon. Norman Langen hier auf Radio Paloma, 100% deutscher Schlager. Er hat nochmal einen Sprung nach vorne gemacht. Letzte Woche die 9, diese Woche die 4. 5 Plätze ging's hier also nach oben. Ja, und auf der 3, jetzt geht's rein in die ersten 3 Plätze, da tut sich in dieser Woche gar nichts. Gleich geblieben zur letzten Woche, Nick P. und Du und Ich.

Letzte Woche die drei, diese Woche die drei. Du und ich, Nick P., hier auf Radio Paloma, 100% deutscher Schlager in den Schlagern der Woche. Und wir haben es ja schon mitbekommen, wir haben auf jeden Fall heute eine neue Nummer 2. Und das ist die alte Nummer 1. Wir haben also heute auch eine alte Nummer 1. Nur noch die 2, Fantasy.

2 Wochen haben sie den goldenen Schlagercharts-Thron für sich beansprucht. Heute in der 3. Woche nur noch Platz Nummer 2 Fantasy und jeder Tag mit dir. Ja, das heißt, wir haben in dieser Woche eine niegelnagelneue Nummer 1 und die kommt hochgeschossen von der 6, 5 Plätze gut gemacht auf die 1. Hier ist gute Laune Musik von Vincent Groß und den Estereo Brothers. Hier ist Amour.

0: Herzlichen Glückwunsch, Ihre neue Nummer 1 hier in den Schlagern der Woche. Vincent Groß und die Estriol Brothers und Amore mit Mio auf Radio Paloma. 100% deutscher Schlager. Ja, das haben Sie so bestimmt. Das war sie, die 858. Ausgabe Ihrer 30 meistgewünschten Hits. Machen Sie mit für die nächste Woche. Sagen Sie uns Ihre drei Lieblingshits. Ganz einfach auf radiopaloma.de oder über die Radio Paloma App. Ab Punkt 18 Uhr gibt es die brandneue Liste und dann können Sie bereits für die kommende Ausgabe am nächsten Wochenende abstimmen. Ich bin Stefan Loll, freue mich, wenn Sie nächste Woche auch wieder mit dabei sind. Am Samstag von 15 bis 18 Uhr.
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1: Ich bin Thomas Brockt. Die politische Sommerpause in Berlin ist abrupt vorbei. Jens Spahn hat seinen Rücktritt vom Posten des Unionsfraktionschefs erklärt. Allerdings erst nach Aufforderung durch CDU-Chef und Bundeskanzler Friedrich Merz. Spahn war zuletzt immer stärker unter Druck geraten, weil er und sein Mann die Hilfe einer Leihmutter in den USA in Anspruch genommen hatten. Die Union steht damit vor einem Umbau an entscheidenden Schaltstellen.
2: Seinen Job als Fraktionsvorsitzender hat Jens Spahn mal als Knorpel beschrieben. Er müsse Druck gleich von mehreren Seiten abfedern. Der aktuelle Druck aus den eigenen Reihen ließ sich jetzt nicht mehr abfedern. Dabei hatte er vorher schon schwierige Situationen überstanden, zum Beispiel als die Junge Union den Aufstand gegen die Rentenpläne der Regierung probte. Jens Spahn sitzt seit 24 Jahren im Bundestag, war von 2017 bis 2021 unter Angela Merkel Gesundheitsminister. Thomas Thonfeld, Nachrichtenredaktion.
1: Bundesinnenminister Dobrindt hat vor möglichen Anschlägen in Deutschland gewarnt. Die vermehrte Melde- und Aufklärungslage habe ihn dazu veranlasst, die bislang formulierte abstrakte Bedrohungslage zu einer hohen Bedrohungslage hochzustufen. Das sagte der CSU-Politiker der Welt am Sonntag. Das bedeute, dass in Deutschland jederzeit mit dem Risiko von Anschlägen zu rechnen sei. Der Sicherheitsmitarbeiter der Deutschen Bahn, der bei einer gewaltsamen Auseinandersetzung aus einem fahrenden Zug stürzte, ist weiter in einem kritischen Zustand. Das teilte die Staatsanwaltschaft mit. Der Zug war auf dem Weg von Offenburg nach Karlsruhe.
3: Der Sicherheitsmitarbeiter war bei der körperlichen Auseinandersetzung mit dem offenbar betrunkenen Fahrgast gegen die Zugtür gestürzt, die dadurch aus ihrer Verankerung gerissen wurde. Der Regionalzug war zu diesem Zeitpunkt mit etwa 120 km/h unterwegs. Dass erneut einer unserer Kollegen nach einer einfachen Fahrkartenkontrolle im Krankenhaus um sein Leben ringen muss, macht uns fassungslos und wütend. So die Eisenbahn- und Verkehrsgewerkschaft. Dirk Zeitler, Nachrichtenredaktion.
1: Das Feuer im Müritz-Nationalpark ist eingekesselt worden, das teilte der Landkreis Mecklenburgische Seenplatte mit. Demnach wurden sogenannte Wasserriegel

0: aufgestellt. Diese bewässern den Boden und die Bäume auf der Waldfläche, die bisher nicht brennt. Das soll verhindern, dass sich das Feuer weiter ausbreiten kann. Es hatte zuletzt eine Ausdehnung von rund 388 Hektar erreicht. Zum Wetter. Die aktuelle Vorhersage des Deutschen Wetterdienstes. In der Nacht im Norden viele Wolken und vor allem Richtung Nordsee Schauer oder Gewitter. Sonst meist trocken, später im Süden neuer, teils kräftiger Regen. Die Tiefstwerte liegen zwischen 16 und 10 Grad. Morgen tagsüber wechselnd bewölkt, im Norden und Osten Schauer und einzelne Gewitter. Auch im Süden kann es immer wieder nass werden. Höchstwerte an den Küsten und an den Alpen 17 bis 20, sonst bis 24 Grad.
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1: Ich bin Diana Kramer. Nach dem Rücktritt von Jens Spahn als Unionsfraktionschef übernimmt sein Stellvertreter Alexander Hoffmann vorübergehend die Leitung der Abgeordneten von CDU und CSU im Bundestag, solange bis ein Nachfolger gewählt ist. Spahns Entscheidung zollte Hoffmann im ZDF-Spezial großen Respekt.
2: Jens Spahn hat für sich eine persönliche Lebensentscheidung getroffen, die Familie betrifft. Und gleichzeitig hat er natürlich gemerkt, dass er hier auf einen Widerspruch zusteuert. Er hat dann versucht, mit einem sehr persönlichen Interview diesen Widerspruch aufzulösen. Und wie er gemerkt hat, das gelingt nicht, hat er für diese Entscheidung getroffen. Die Entscheidung verdient allergrößten Respekt.
1: CSU-Landesgruppenchef